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Ich möchte anfangen mit meinem Liedle, weil heute ist ein besonderer Tag, aber nicht bloß heute, sondern eigentlich ist jeder Tag ein besonderer Tag, wo du 24 Stunden geschenkt kriegst. Und so wie jeder Tag was besonders ist, so bist auch du.

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So, jetzt kommt noch ein Lied und da muss ich auch was dazu sagen. So, das ist jetzt sicherlich das kontroverseste Lied heute Abend. Aber auch das muss man als Liedermacher manchmal machen. Und zwar geht's um die Corona-Politik. Jawohl, jetzt haben wir es dann als echt geschafft, das Thema nicht zu vermeiden. Hm? Ich sag mal so, ich denke im Gegensatz zu dem, was viele uns oder manche unserer Mitbürger meinen, dass wir in einer Diktatur leben, glaube ich ja, dass wir immer noch in einer Demokratie leben. Und ich hoffe, dass das auch so bleibt. Und dieses Lied ist der lebende Beweis dafür, weil das ist vollumfänglich von der Meinungsfreiheit gedeckt, tatsächlich. Ja, jetzt muss ich auch noch mal was dazu sagen, und zwar zur Querdenkenbewegung. Ich persönlich, sage das ganz ehrlich, finde es gut, wenn Leute für Grundrechte auf die Straßen gehen. Was natürlich absolut zu kritisieren ist an dieser Bewegung, ist, dass man es bis heute nicht geschafft hat, sich von radikalen Strömungen abzugrenzen. Und ich finde auch, also da sollte es keine Toleranz geben, das ist ganz klar. Ich finde es aber auch wirklich absurd, um nicht zu sagen doof, wenn man jetzt wirklich meint, alle über den Kamm scheren zu können. Also es muss durchaus noch erlaubt sein, eine berechtigte Kritik zu äußern, ohne als Querdenker zu gelten. Und auch nicht jeder, der schon mal da auf einer Demo war oder dahin geht, ist ein Radikaler oder ein Vollidiot oder sonst irgendwas, was man da immer hört. Ich würde mir da wünschen, dass da unsere Gesellschaft wieder mehr zu Differenzierungen zurückfindet, anstatt immer in diesem Schwarz-Weiß-Denken verhaftet zu sein. Natürlich von beiden Seiten, ja, weil auch nicht jeder Politiker ist ein geldgeiler, korrumpierter Tyrann, sage ich jetzt mal. Ja, und da möchte ich trotzdem noch eine spitze Bemerkung, weil ich jetzt schon hier sitze, die muss ich noch loswerden. Ich sag mal so, wenn der Herr Ministerpräsident Kretschmann vor einigen Wochen, könnten jetzt auch schon 2-3 Monate her sein, öffentlich drüber nachdenkt, dass man vielleicht das Grundgesetz ändern sollte bei künftigen Pandemien, damit man noch unverhältnismäßiger in die Rechte der Bürger eingreifen kann, dann muss ich sagen, boah, Respekt, sowas öffentlich in den Mikro zu sagen, weil eigentlich gehört er dann vom Verfassungsschutz beobachtet.

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So, und jetzt wünsche ich euch einen wunderschönen Tag.

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Das heißt Durch die Nacht.

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2: Ich

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3: Meine Damen und Herren, das nun folgende Stück soll davon zeugen, dass Schwäbisch nicht, wie häufig behauptet, ein Bremsklotz, ein Hemmschuh für Beruf und Karriere sein muss, sondern dass dieser Dialekt und die damit einhergehende Lebensweise durchaus Chancen bietet.
4: Chancen?
3: Jawohl, Chancen. Die bis weit hineinreichen in den Bereich des körperlichen Wohlbefindens.

aber Spitzler, denn die sind gesund. Da füllt der hinterher gleich wie ein junger Spund. Probiert mal Leberspätzle, schon geht's so gut. Weil man mit Schwäbisch eben was für Gesundheit tut. Probiert mal Schwäbisch Spätzle, schau!

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0: 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Ah ja, genau, jetzt spür ich's auch. 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

an der Gitarre Micha Spielek. Männer, bin stolz auf euch. Ich habe eine Klasse gemacht. Echt. Finde ich geil. Ja. Liebste, der ist ein Knutscher. Sieht ein bisschen komisch aus jetzt, aber wirklich. Und eigentlich jeden Neunsten von euch. Danke, dass ihr hier da wart. Das war ist echt klasse. Wir fehlen die Worte. Ich freue mich so, dass wir euch kennen, für die wir spielen dürfen. Und die uns immer folgen. Egal, was wir machen, welchen Plätzchen wir machen. Neben mich auch immer ein anderer. Rechts von mir. Am Bass, der Mann, der alle Betten in Orle kennt, Alfred Kraus.

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Ich hab noch was vergessen. Könnt ihr euch noch an das Mädchen im Freibad erinnern? 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

0: Danke!
1: Danke fürs Gespräch.
2: Danke, Olli. Bitte, Falk. War schön.
3: Danke, Abby. Ich bin auch da.
2: Ach so, ja, genau.
3: Ja. Danke, Dieter. Und Andi. Hast du auch mitgespielt, Heise? Also, dem halt auch, danke.
2: Danke an Elle. Das haben wir gar nicht vergessen.

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1: Mein lieber Freund, in unserer Familie lebt jeder bloß nur vor sich nach. Mein Markusli hockt entweder vor dem Fernseher oder er liest so eine Comiczeitschrift. Schulaufgaben werden von meiner Elfriede kontrolliert und seit sie Elternbeiratsvorsitzende ist, unterschreibt sie auch noch seine Zeugnis. Ich bin bloß nicht zuständig, wenn jemand eine Scheibe eingeschmissen hat oder so. Mein Andreas ist entweder gar nicht da oder er sitzt über seine Schulbücher und lernt, unterstützt von seiner Radarmusik, wo so laut ist, dass ich mich nicht einmal zwei Zimmer weiter auf meine Zeitung konzentrieren kann. Und meine Elfriede kocht, backt, putzt, wäscht, flickt und rumort im Haus rum, dass ich dauernd ein schlechtes Gewissen habe, wenn ich vom Geschäft komme und meine Miete fies auf den Hocker vor meinem Sessel lege. Also habe ich mir gedacht, Eugen, du musst etwas für die Harmonisierung deiner Familie tun. Und was fördert die Kommunikation eigentlich besser als ein gemeinsamer Spielnachmittag? Also habe ich den Esszimmertisch abgeräumt, habe einen Stapel Spiel von der Bene geholt und dann habe ich meine Familie zusammentrommelt. Dazu muss ich sagen, dass es Samstagmittags war. Draußen hat Schmidtnacht geregnet mitsamt der Amboss. Im Fernseher ist meiner unmaßgeblichen Ansicht nach nichts Gescheites gekommen. Gute Voraussetzungen also für einen ungestörten Spielmittag im Kreis der lieben Familie. Mein Markusli habe ich noch mit Sauerrahm, Chips und Multivitaminsaft herlocken können, während ich der Andreas schon bloß mit einer Taschengeld-Sonderzahlungszusage zu der Familienzusammenführung habe überreden können. Jetzt bei meiner Elfriede habe ich mit einer Großraumpackung salzene Erdnüsse und einer Sektflasche natürlich offene Tiere eingeräumt. Mein lieber Freund, du darfst mir glauben, dass ich es Herrn Elle recht machen will. Aber dass ich da damit so ein Familiendrama ausgelöst habe, das konnte ich wirklich nicht ahnen. Angefangen hat's, dass der Markus beim Romy-Spielen in der Aufregung sein Saftglas umgeschmissen hat. Und weil nachher die Spielkarten beim Mischle immer nachbebt sind, habe ich halt vorgeschlagen, dass man noch Mensch ärger dich nicht spielen soll. Der Markus hat auch schon das Gesicht runtergehängt, weil die Elfriede den Saft beschlagnahmt hat und seine Chips auch. Ich habe gar nicht recht aufpasst, aber die Elfriede hat in 0, nix fast die gesamte Sektflasche untertrunken und ist sie beim Spielen immer aggressiver geworden. Wir haben dann schon kaum mit trauten Figuren von ihr zum Nauschmeißen. Und obwohl Zui schon 3 Figuren trinket hat und der Andreas bloß eins, hat Zui ihn, wo er noch ein Feld vor seinem Ziel gesessen ist, rausgeschmissen. Dann hat der Andreas gesagt, jetzt guck dir diese linke Bazille an. Mein lieber Freund, du weißt doch, wie die junge Leute wirklich rausschwätzen. Und was hat der Bu auch schon zu mir alles gesagt? Aber das hätte er halt zur Elfriede in ihrem Zustand einfach halt sagen sollen. Die hat ihm nämlich einen Bache, dass der Kerl vom Stuhl runtergefallen ist. Der Andreas ist aufgestanden und wortlos in sein Zimmer verschwunden. Und das wortlos hat mir überhaupt nicht gefallen. Ich habe 2 Stunden lang am Andreas seiner Zimmer die gerüttelt und keine Antwort gekriegt. Der Markus ist vor dem Fernseher gesessen und hat geheult und die Elfriede hat jede Tür im Haus, wo sie noch auch hat verwischen können, zugeschlagen, aufgemacht und wieder zugeschlagen. Das habe ich jetzt also mit meiner Familienharmonisierung erreicht. Ich habe die ganze Zeit bloß noch mit dem Kopf geschüttelt. Und erst noch, als ich gemerkt habe, dass der Andreas mit seinen wichtigsten Kleidern und Utensilien zu seinem Fenster rausgejuckt ist und weg war, ich hätte am liebsten geheult. Mit meinem Markusli bin ich zum Andreas seine beste Freund gefahren und habe versucht, meinen Buben zu finden. Dann habe ich ihn gefunden, wie er gerade die Straße runtergekommen ist, mit 2 Taschen in den Händen, glatschnasse Haar, und hat er gerade zum Freund willen. Zum Glück ist er dann doch nach etliche Diskussionen zu uns ins Auto gestiegen und haben mir 3 Mal so richtig einen drauf gemacht. Eisdiele, Kino, Hamburger Schnellrestaurant. Und weil es nicht mehr geregnet hat, sind wir auch auf der Fernsehturm auf und haben in Stuttgart bei Nacht angeguckt. Und wo wir noch schließlich kurz vor Mitternacht heimgekommen sind, hat uns die Elfriede alle vor Freude in den Arm genommen, besonders der Andreas. Es grüßt die ganz herzlich dei, a harmonis Familieläbe bevorzugender Freund, Eugen Emberle.

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1: Der Fettige.
2: Anu. 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
1: Ah ja.

0: ihr wollt, es wäre kurz nach drei.
1: Echt jetzt, oder?
2: Jetzt schon fünf.
3: Okay.

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1: No, langsam, bitte Braut. Ein Gaul ist ja kein Gehzug.
2: Au, oh, ja. Die auch. Oui.
1: Ein gebildeter Gaul muss seinen Horizont erweitern. Wahnsinn, gell? Oh.

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1: Ach, du spinnst wohl, du bist doch gerade erst heimgekommen.
0: Gerade deswegen, ich entfliehe dem Mief von Stuttgart, Ulm und Biberach, Meckenbeuren, Dürlesbach.

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1: Das klingt nach Französisch-Guana.
0: Nein, das ist eine Überraschungsreise.

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2: Herzlich willkommen zur weiteren Sendung von Mundartradio stellt vor. In der heutigen Sendung möchte ich den Matthias Vlad vorstellen. Getroffen haben wir beim 7. Kohlberger Mundartstammtisch in Kohlberg in der Kelter. Unser Interview haben wir im Garten von der Kelter geführt.
3: Hallo lieber Matthias, ich freue mich, dass ich heute mal bei dir sein darf. Hier in der Kelter in Kohlberg zum 7. Mundartstammtisch warst du eingeladen. Und das wollte ich natürlich nutzen, um auch mal ein Interview mit dir zu machen. Willst du dich ein bisschen vorstellen?
4: Ja. Jawohl, hallo Fred. Ja, ich wohne zurzeit im Ermstal in Dettingen. Ursprünglich bin ich von der Alp und habe da auch ein schönes Breuz Schwäbisch mitgekriegt. Ich habe dann irgendwann mal Forstwirtschaft studiert, habe auch als Förster gelernt. Bin dann auf die Philippinen und irgendwann wieder zurückgekommen. Und jetzt bin ich im Schuldienst unterwegs. Also ich habe schon einiges erlebt. Aber die Musik habe ich immer mitgenommen, weil das hat mich schon seit meiner Kindheit immer begeistert. Mhm. Und Schwäbisch eigentlich auch.
2: Deine Lieder sind ja humorvoll, aber manchmal auch sehr tiefsinnig.
3: Man hat das Gefühl, dass du dein Leben sozusagen in deine Lieder verarbeitest. Kann man das so sagen?
4: Ja, unbedingt. Ja, also ich bin einer, der sich gern über alles Gedanken macht, über die ganze Welt, das, was mir so begegnet. Und ich habe ja auch schon einiges erlebt. Und das verarbeite ich einfach alles da mit rein.
3: Das fällt einfach so ein, immer, oder?
4: Ich habe immer schon ein bisschen Gedichtle gemacht. So, wenn man mal irgendwas braucht, halt mal für einen Geburtstag. Aber so richtig zum Dichter bin ich eigentlich erst gekommen, als meine Frau plötzlich erklärt hat, dass sie sich von mir trennt. Und oh, das war dann eine herbe Geschichte.
3: Ja,
4: da bin ich manches Mal einfach so in der Landschaft geguckt und habe versucht, meine Gedanken auf die Reihe zu kriegen. Das ist jetzt so 10 Jahre her. Und dann habe ich das in Gedichte und dann auch in Musik versucht auszudrücken und auf die Reihe zu kriegen. Ah. Das hat mir sehr viel geholfen. Und irgendwann habe ich gemerkt, dass auch andere Leute Freude haben in meinen Liedler, dass es auch andere Leute hilft. Und ja, ich habe natürlich auch immer auch humorvolle Sachen gemacht. Für mich gehört etwas Tiefgründiges dazu, sondern auch der Humor. Oder ich glaube, dass hinter allem auch ein Sinn steckt. Und deswegen möchte ich etwas jammern über meine Geschichte, sondern möchte auch ergründen, wo geht es noch, was ist da für Potenzial drin. Wo steckt auch das Ermutigende oder auch das Humorvolle drin? Und das möchte ich da auch mit reinbringen.
3: Ja, ich glaube, dass solche Lebenseinschnitte, nenne ich es jetzt mal, eigentlich einen schon gerade zum Nachdenken bringen und natürlich auch spannende Sachen instande kennen. Gell? Also,
4: ja, auf jeden Fall.
3: Wenn ich mir mal kurz erzählen darf, nach meiner ersten Ehe, ähnliche Sache passiert, auch nach 10 Jahren, kann ich sagen. Gut, bei mir war noch Krankheit dabei, war ein bisschen blöd, aber ansonsten habe ich vorhin mal mit Roller angefangen und auch Gedichte angefangen schreiben. Gell? Also ich denke, das ist eine ähnliche Geschichte. Gell? Man hat so, ja, wirklich eine Sinnkrise vielleicht auch. Was ist jetzt? Ja. Wie geht es weiter? Aber man kann die super toll nutzen, gell? Und kann wirklich was auch draus machen. Und das höre ich bei dir eigentlich auch raus, dass du es positiv genutzt hast, diesen Schicksalsschlag, nenne ich es jetzt mal. Ein Gläser, du hast ja auch Kinder. Das ist natürlich doppelt schwierig immer.
4: Ja, ich war dann plötzlich für 4 Kinder verantwortlich. Und das war schon eine Herausforderung.
3: Das glaube ich.
4: Auch ja, die war gerade so in der Teenie-Alter und Pubertät.
3: Oh, auch noch spannend.
4: Ja, das war sehr spannend. Aber wie du sagst, es liegt doch in allem was Gutes drin, oder zumindest das Potenzial zum Guten.
3: Ja, ja.
4: Und je mehr ich erlebt habe, desto reichhaltiger ist es eigentlich auch.
3: Ja, klar.
4: Und dann so Lieder zu machen oder einfach auch, um auf was Schönes zu kommen im Leben.
3: Ja, ja. Aber es bleibt Hobby. Also du machst weiter deinen Job als Lehrer. Ich glaube, da bist du ja auch ganz gut ausgefüllt.
4: Ja,
3: und
4: ja.
3: Du machst das so nebenher. Im
4: Bis jetzt ist Hobby.
3: Ja, okay. Ja, ich habe den Uli Pohl kennengelernt vor 2-3 Wochen. Da haben wir auch kurz über die geschwätzt. Da bist du ja, glaube bei dem Label auch.
4: Uli Pohl ist mein Verleger.
3: Ja, das ist auch ein ganz spannender Mensch. Gell?
4: Ja.
3: Du bist ja jetzt dann auch demnächst bei diesem Deutsche,
4: wie heißt das? Komponistenverband?
3: Genau. Also sehen wir uns wieder, da werde ich auch kommen. Er hat mir eingeladen, der Uli, dass man das mal anhören kann. Ist Gott sei Dank nicht nur im Schwäbisch, aber ist bestimmt auch spannend, mal hinter die Kulisse zu schauen, wo euch Künstler sozusagen auch der Schuh drückt.
4: Ja, da kommen die ganze Reihe von Künstlern, auch einige, die ich noch gar nicht kennen. Bin gespannt, tut jeder so ein bisschen was auch zum Besten geben.
3: Gibt es noch was, wo du mir erzählen möchtest? Gibt es was Besonderes, was in nächster Zeit vielleicht stattfindet?
4: Also ich mache gerade in der Umgebung immer wieder so Konzerte oder Auftritte. Du hast mal einen Geburtstag versüße oder irgendeinen offiziellen Anlass. Aber was mich freut, wäre, wenn ich jetzt selber umeinander suchen muss, ja, wo ich auftreten kann. Ja. Wenn es dann mal so weit ist, dass Leute mich einladen, das wäre mal ein Beste.
3: Ja. Dauert dann lang, kann ich das sagen. Ich spreche aus Erfahrung. Ich lade mich selber ein meistens. Gut, bei mir ist das nicht ganz so schlimm. Ich mache dem Künstler keine Konkurrenz. Gell?
4: Ja, ja. Dann komme ich und stöpsel mein Klavier ein. Und
3: ja, genau. Das wäre nee, aber das ist jetzt zum Beispiel was, wo meine weitere Intention auch ist. Ich grübel die ganze Zeit über Stiftung nach. Und zwar eine Stiftung, eine Mundartstiftung, ja, wo es natürlich vor allem um Mundart geht. Aber dann sagen immer die Leute, ja, was willst du denn da überhaupt? Ja. Die Idee ist eigentlich die, den ganzen Veranstalter die Angst zu nehmen, dass es in die Hose geht. Ja. Weil es gibt ja im Prinzip eigentlich viele Veranstalter und man kommt nicht rein. Ja. Egal wie gut man ist, man kommt nicht rein. Ja, weil die Angst haben, sie kriegen ihren Laden nicht voll. Ja. Und hier eine Art Bindeglied zu sein, neue Künstler vorstellen und die Veranstalter haben erstmal kein Risiko. Ja. Ja, das finde ich ist eigentlich ein guter Ansatz, um Leute bekannt zu machen. Weil ich habe nicht bloß bei mir bei Mundartradio so, sondern auch bei jedem Künstler, der frisch anfängt, ja, man kennt euch nicht. Das ist das große Problem an der Geschichte. Ja. Gell? Und wenn man dann wirklich so eine Plattform hat und dann der eine erzählt zum anderen und dann gibt es halt vielleicht doch mal eine Chance.
4: Da stammende Berge. Die sind immer verlacht worden für ihr Sprach und haben sich versteckt, wenn sie in der Stadt waren oder da auch in der Schule oder wann auch immer.

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3: Willkommen. Auch von der Alp, also Alpstadt Ebinge, ganz, ganz oben.
4: Ganz, ganz oben.
3: Aber dann vielen Dank fürs Interview und ich freue mich auf alle Fälle nachher auf den Live-Auftritt, den ich natürlich auch dann in Ausschnitten mit Sendewert und mache ein schönes kleines Programm drumherum.
4: Super, feine Sache mit dem Mundartradio. Ewig gespannt, freue mich drauf.
5: Und jetzt wünsche ich euch viel Spaß mit Ausschnitt aus seinem Programm.
6: Ja, schön, dass ihr da seid. Wenn einer fehlt, der hat schon was Wichtiges fehlt. Gell? Gut, dass jeder anders ist, aber manchmal ist uns das gar nicht recht. Mir wäre es manchmal auch am liebsten, es wäre jeder wie ich. Aber es wäre halt gut. Schön, dass du das kannst, was ich nicht fertig bringe. Und schön, dass du auch dich freist, wenn ich vielleicht was kann, was du nicht kannst. Deswegen heißt das Lied. Skate Ibral, sollte und sollte.

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Danke für den Applaus. Auch das ist ein Lied zum Nachdenken. Das hat mir ein... das war lustig. Da bin ich draufgekommen von einem alten Tettinger. Den habe ich die Woche schon im Pflegeheim besucht. Und der hat den Spruch losgelassen. Und ich denke, Mensch, das muss ein Lied geben. Ja, dann haben sie mal vorgesungen und seine Frau. Und dann haben sie gesagt, jawohl, so ist. Aber ich muss dazu sagen, manche Lieder sind ironisch. Also muss man verstehen.

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Ich weiß nicht, ob man mir das glaubt. 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

Dankeschön. Die nächste Geschichte handelt von einem Baum. Von einem Baum, der sich super schön singen lässt, weil er so einen klangvollen Namen hat, so leicht über die Lippe rollt und holpert, dass man den Namen mit zwei Viertel gut aussprechen kann. Es ist der Mirabellenbaum. Und es wäre super schön, wenn ihr da ein bisschen mitsingen würdet. Der Chorus ist relativ einfach. Vielleicht kriege ich das zweistimmig noch, so wie der Micha und der Seppel. Ihr hängt euch einfach irgendwo noch. Mirabellenbaum.

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1: Das Beste von Willi Reichert. Platzangst. 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

0: Ja, ist es. Ja, ja, ja, freilich ist es.
1: Lass mir noch.
0: Ja, grüß Gott, Herr Pfleiderer. Ja, was, ja, was? Ja, was, ja, was? Ist das eine Überraschung? So, so, ja, ja. Der Herr Pfleiderer, ja, ja. So, so sind Sie auch da.
1: Ja,
0: ja, ja. Ah, ich hab Sie schon lange nicht mehr gesehen, Herr Pfleiderer.
1: Ja,
0: ja, ja. Wie geht's Ihnen?
1: Ach, ach, ich werde, meine Schulter werde nicht mehr los. Ja, mein Katar auch nicht mehr. Aber ich bin immer froh, wenn ich Katar hab, muss ich nicht so Acht geben, dass ich mich nicht verkält.
0: Ja, ja, ja. Das freut mich so unmäßig, ja, dass wir uns auch wieder einmal,
1: ja,
0: treffen.
1: Ganz
0: so, so.
1: Ihrerseits. Ja,
0: ja, ja,
1: ja.
0: Ist bei Ihnen noch ein Plätzchen frei?
1: Ja, wenn es sein muss.
0: Dann darf ich Platz nehmen.
1: Ja,
0: ich bin so frei, ich bin so frei.
1: So,
0: so, so, danke schön. Der Herr Pfleiderer, ja, ja. So, so. Schön, gell?
1: Ja, sehr schön. Ja, die geben sich alle Mühe, alle Mühe.
0: Ja, ja, sehr schön.
1: Ah, ja, sehr nett.
0: Sind Sie öfters da, Herr Pfleiderer?
1: Ja, regelmäßig.
0: So.
1: Jedes Programm, ja, ja. Ich meine, man muss was tun für die Kunst, ne? Die muss man unterstützen, das ist die Pflicht. Ja. Habe ich Sie auch frei gehabt?
0: Ja, ja, ja. Ich hänge immer ein Plakat in meinem Geschäft aus,
1: aha,
0: gell, ja. Hat sich gut besucht,
1: ja, ha? Ja, aber nicht viel rechte Leute sind nicht da, außer uns, ne?
0: Wenn die auch vornehmer angezogen sind als wir.
1: Ja, teilweise. Teilweise.
0: Teilweise,
1: ja, ja.
0: Dafür haben wir sie in der Tasche, Herr Pfleiderer.
1: Eben, eben, ja.
0: Und man gibt gern, solange man kann.
1: Ja, ja, natürlich, aber nicht öffentlich. Nicht öffentlich. Ja, da bin ich. Nein, nein, das kann ich nicht vertragen. War vor ein paar Tagen der Kassierer von meinem Gesangverein da, wegen einer wohltätigen Spende da und so. Ich habe gesagt, selbstverständlich gern. Aber mein Name darf nicht genannt werden. Das habe ich nicht gern. Oh, auffallen und so. Ich habe Ihnen dann einen Scheck gegeben, ohne Unterschrift.
0: Ja, es geht schon wieder weiter, Herr Pfleiderer.
1: Ja?
0: Die Pause,
1: ja,
0: ist zu Ende. Bei was, ja, kommt denn jetzt?
1: Dann schraube ich das Seil fest. Ah, Frasquita, die Königin des Drahtseils.
0: Ah, Seil denn drin.
1: Die sei in Jasse, habe ich gehört.
0: Da ist sicher etwas geboten.
1: Ja, ja.
0: Herr Pfleiderer, das muss ich mal dumm fragen.
1: Ja, wie sonst?
0: Kann jetzt so ein Seil nicht reißen?
1: Boah, das sind schon Vorkehrungen getroffen.
0: So, ja, wenn es aber noch trotzdem reißt.
1: Ja, da kann ich es auch nicht heben.
0: Gut, ist ja mal schön, wunderbar.
1: Ah, das ist wahre Kunst, die das Herz erhebt.
0: Wie alt mag die wohl sein, Herr Pfleiderer?
1: Ja, die ist älter. Das sehe ich an der Routine.
0: Oh, jetzt sieht sie sich aus.
1: Was? Lass uns mal sehen. Ah, ja. Ja. Ja. Sie hat ein Trikot drunter, ah, das ist natürlich, naja. Aber sehr schön, das Spiel der Glieder kann man jetzt beobachten. Also die ist wirklich großartig, die Frau.
0: Und die Beleuchtung ist so schön, Herr Pfleiderer,
1: ja, ja,
0: die Beleuchtung.
1: Ja, ja.
0: Blau und grün und rot, ja. Bengalisch, gell? Oh!
1: Was ist jetzt?
0: Ich habe gerade mein Skibein irgendwo dahingeschlagen. Da muss was rausstehen. Ja, ja, was ist denn das?
1: Ah, ja, da ist das Drahtseil dran befestigt.
0: Hallo, an unserem Platz ausgerechnet?
1: Ja, wenn ich jetzt da ein bisschen drauf spiele, dann weiß ich nicht.
0: Wahnsinnig, Herr Pfleiderer.
1: Die werden verschrecken. Das war mein lieber Scholli. Aber aus Spaß, nicht? Das Leben einer schönen Frau ruht in meiner Hand.
0: Herr Pfleiderer, ich zeig Sie an.
1: Was ist denn los? Ich bin hier verschrocken. Ich hab schon meint, die sei runtergefallen.
0: Nein, das war bloß ein Trick, Herr Pfleiderer.
1: Ah, schön. Sehr gut,
0: wunderbar,
1: sehr gut. Also, alle hoch. Das ist wahre Kunst.
0: Und aufregend war es. Aufregend.
1: Ja.
0: Ich bin nass geschwitzt, Herr Pfleiderer.
1: Sehr gut.
0: Ah, schön. Oh, es geht schon wieder weiter. Was kommt jetzt? Ah, eine Sängerin. Guck jetzt mal.

0: Na bah, man macht es sie bei der hohen Tee im Auge zu, Herr Pfleder.
1: Weil sie uns nicht leiden sehen kann, wahrscheinlich.
0: Wunderbar schön sind
1: sie. Hallo.
0: Was heißt Hallo? Fehlt sie dir vielleicht nicht?
1: Ja, ich kann den Gesang von der Weibbilder, der keine leiden.
0: Sie sind doch wunderbar, Herr Pfleider.
1: Ich habe nicht gesagt, dass sie nicht wunderbar singt, aber Weibergesang kann ich nicht leiden. Das spüre ich bis in der kleine Zeh, tut mir das
0: sie weh. Sie versteht halt nichts von höherem Gesang, nicht wahr?
1: Ja, erlaube mal, ich bin aktiver Sänger.
0: Ja, ich meine vom höheren Kunstgesang sozusagen. Also wenn sie jetzt eine Sängerin unteranfängt und bis zum hohen Zeh hinaufträllert, ist für mich immer ein köstliches Amüsement.
1: Ja, wegen mir braucht sie nicht einmal bis zum A hinauf.
0: Ja, nur wenn es auch Ihnen ging, müssten alle Sängerinnen ja verhungern, nicht wahr?
1: Oh, wieso? Ich brauche ja keine Sängerin werden. Warum? Seiltänzerin? Ja, das ist Kunst, aber Sängerin, mein, wenn er singen hören will, kann er sich ja selber was vorsingen, nicht? Da braucht man keine bezahlten Kräfte.
0: Das ist doch Blödsinn, Herr Pfleider.
1: Was glauben Sie? Ich tät meine Tochter Sängerin werden lassen, glauben Sie das? Die soll ja bis anständig kochen lernen, ne?
0: Das geht doch nicht, bis alle Mädchen kochen lernen. Braucht doch was fürs Herzen, fürs Gemüt.
1: Ja, so ist ein Radiospiel oder Grammophon.
0: So, und wer singt dann fürs Radio und fürs Grammophon, Herr Pfleiter, hä?
1: Ist doch mir egal. Meine Tochter jedenfalls nicht.
0: Ach, sowas verstehe ich nicht, Herr Pfleiter.
1: Wenn die zu mir kommen, dann und der sage, sie wollt Sängerin werden, was glauben Sie, was ich der sage, denn? Der sage, hock du hin auf deine vier Buchstaben, lern was anständig, du deine verrissene Strümpfstopf, und wenn du noch einmal kommst und was von Sängerin schwätzt, dann kannst du auch was erleben. So tätig mit, Herr Schwätzer.
0: Sie sind eben ein ungebildeter Mensch. Und eine Kunst, die das Herz erhebt, braucht man bei Ihnen nicht.
1: Kunst, ich meine, was hat Singen mit Kunst zu tun? Mein Alter singt auch, ich deshalb noch lange keine Künstlerin. Mein Kunst ist etwas, was ein anderer nicht kann. Und singen, das kann jeder.
0: Aber Herr Pfleider, immer heutzutage so rausschwätzen kann.
1: Ach, Ihren alten Vater ins Unglück stürzen, das wäre Ihr ganze Kunst. Man hat mir deshalb ein Kind mit Schmerzen geboren und aufzog sich jede Bisse vom Mund abgespart, nur damit aus dem Kind was wird, und das wäre dann der Dank.
0: Aber Herr Pfleider, wenn ein Mädel die Initiative in sich hat, was ist dann?
1: Dann denke ich der, die Initiative, die denke ich der Austreiber, verstehst du, mit dem Mehrerle?
0: Also ich sag, was das Schicksal aus einem Menschen machen will, das wird er, das sag ich.
1: Aber keine Sängerin, das sag ich.
0: Du bist selber keine Sängerin, nicht wahr?
1: Bestimmt nicht.
0: Was wird sie dann?
1: Wer?
0: Wer? Ihre Tochter?
1: Ich hab doch keine Tochter.
0: Sie haben keine Tochter?
1: Nein, natürlich nicht, aber wenn ich eine hätte, Sängerin dürfte sie nicht werden.
2: Kein Wunder, dass da so manche Studentenmutter vom alten Schlag Krause kriegt und nicht mehr ganz mitkommt. Man braucht bloß einmal ins Diebinger Käseblättchen reingucken, was man da für eine Hose findet. Da zum Beispiel: Friedlicher Student sucht Wirtsleute, die auch seine Freundin tolerieren. Oder da: Studentin sucht sturmfreie Bude mit Dusche. Im Übrigen ist es mit ihrer Liebe ja früher alles ganz anders gewesen. Und viel, viel moralischer.
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2: Also mein nächster Beitrag, der ist dem Massentourismus gewidmet. Sieh, der Massentourismus, der ist schlimmer wie die Massentierhaltung, weil die Touristen frei rumlaufen, gell? Es ist ja so, also im Badischen, da kommen ja mehr Amerikaner, gell, weil das liegt ja näher bei Amerika. Wie zum Beispiel Bayern oder Franken, in Bayern und Franken, da kommen mehrere Japaner, weil das liegt eben näher bei Japan, aber es ist, weiß ja jeder. Also, sieh, wenn man Touristik studiert, dann lernt man das im ersten Semester. Und Dinkelsbühl, das ist so ein klassisches Beispiel für den Massentourismus. Da ist es also so, da ist jedes zweite Haus ist ein Souvenirladen und jedes erste Haus ist ein Andenken, Geschäft. Und in den Schaufenstern, da ist ja alles nur noch japanisch beschriftet. Und auch die Verkäuferinnen, die sind waschechte Japanerinnen. Aber das ist kein Grund, dass wir Deutsche da nicht reingehen, gell? Na ja, da braucht, wenn ich da so ein kleines Nachtwächterle kaufen will oder so, da kann ich einfach ganz frech, rotzfrech, kann ich da rein. Das ist auch kein Problem, weil, wissen Sie, die haben da Übersetzer, wo das also für uns Deutsche ins Deutsche übersetzen, weißt du? Und im Hochsommer, da kommen ja busladungenweise Japaner und nachher latschen sie mit ihren Sandalen und mit ihren kurzen Regeln da, latschen sie über dieses althistorische Kopfsteinpflaster und mit ihren T-Shirts, mit ihren T-Shirts, ja, und kaufen Christbaumkugeln, weil die Saison für Christbaumkugeln und Christbaumschmuck ist August, also sagen wir mal Juli, August. Und ich sehe die Japaner, die täten glatt bei 40 Grad im Schatten in einen Kaffee reinhocken, in einen Eiskaffee und dann Christstollen fressen, weißt du? Aber das heißt ja andere Länder, andere Sitten. Ja, das ist ja so Blitzgeschwätz, weil das ist ja kein anderes Land, sondern das ist ja bei uns. Ja. Und sagen wir mal so, wir stellen unser Land zur Verfügung für diese sonderbaren Sitten. Ja. Weil ich muss ja eigentlich das Maul halten, weil ich fahre ja selber ein japanisches Kraftfahrzeug. Ja. Und beim Kauf, da kriegst du eine Gebrauchs, da kriegst du so einen dicken Schmecker mit 598 Seiten und auf 576 Seiten steht, was man nicht darf. Du musst bei einem japanischen Auto musst dich wundern, dass du überhaupt fahren darfst. Da steht zum Beispiel, greifen Sie nicht durchs Lenkrad, wenn Sie die Handbremse oder den Ganghebel betätigen. Da lacht man aber. Wenn man das weiß, sieh, wenn man das weiß, hat man von vornherein ein viel einsichereres Gefühl. Dann meinst du vielleicht Mercedes oder BMW, die täten dich auf so etwas hinweisen. Nein, das ist doch denen scheißegal, wie du schaltest. Überheblich bis zum geht nicht mehr. Wenn es nach denen gegangen wäre, könntest du mit dem Fuß durchs Lenkrad auf Kupplung tappen. Aber die Japaner, die sind eben diesbezüglich ein bisschen pingelig. Ja? Und pingelig ist übrigens das einzige Wort, was im Japanischen und im Deutschen gibt. Also pingelig heißt ja bei uns, sagen wir mal, kleinlich oder gewissenhaft. Und in Japan, im Japanischen, pingelig heißt ja da Schupfnudel. Weißt du? Ja. Vorletzte Woche war ich in einer Kuckucksuhrenboutique im Schwarzwald mit eigener Herstellung. Und am Eingang, da war eine riesengroße Tafel für die Amis. The Kuckucks Clock with American Slang. Also da ist ja so, der Kuckuck, der schreibt nicht mehr normal Kuckuck, sondern amerikanisch. Kuckuck, Kuckuck. Also Sie, wenn ich so eine amerikanische Kuckucks oder Räume hätte und es wäre 12, gell, und der Gründer auf Strecke und der Kuckuck, Kuckuck schreit, den hätte ich ohne auf Kosten aufhauen. Dass der wieder in einem einmal freien altbadischen Hochdeutsch wieder Kuckuck schreit. Und zwar 12-mal hintereinander.
3: Hallo. Der Schwab ist ein echter Demokrat. Der steht sein Mann. Und er versinkt auch nicht voller Ehrfurcht in der Boden ein, wenn ein würdiges Staatsoberhaupt vor ihm steht. Der letzte württembergische König. Der ist ohne CIC und ohne FBI-Abschirmung über die Königstraße gelaufen. Und hat sich die Leute und Schaufenster angeguckt und dann hat man gesagt, grüß Gott, Herr König, und ist weitergegangen. Ja, ja, die Stürger, die wollen wie alle am liebsten ihre Ruhe und ihren Frieden. Und darauf einen Idee sagen kannst, da der Zuggerle oder ein Ulbacher Götzenberg sieht, der hat ein Bodengefährtle. Also, Prost!

0: Heran!
1: Ich bin ein richtiges Zimmer 28, ich bin Vogtland vor der Freien. Zimmer 28, erster Stock links, Zimmer 28.
0: Ja, ja, stimmt schon.
1: Ja, ja.
0: Haben Sie einen Vorladungsschein?
1: Jawohl, jawohl, jawohl. Vorladungsmoment. Ich bin ein bisschen arg aufgeregt.
0: Ja, aber warum denn? Braucht man nicht aufgeregt.
1: Man geht gerne aufs Gericht, nicht wahr? Wo habe ich gemeint? Gerade eben habe ich noch gehabt, wo ich Treppe aufgesprungen bin. Ich bin ein bisschen arg nervös. Habe ihn dann hingezogen. Und dann mal.
0: Auf Ihrem Hut steckt er.
1: Tatsächlich, wie kommt der jetzt auf meinen Hut? Na, sowas, gell?
0: Ja,
1: bitte schön,
0: nehmen
1: bitte
0: Sie Platz, bitte.
1: Jawohl, ich bin so frei, bitte schön.
0: Also, Sie sind der verheiratete Hausbesitzer und Obersekretär Adam Heberle.
1: Ja, nicht mehr Adam, jetzt heiße ich wieder Adolf.
0: So. Also. Adolf Heberle,
1: ja.
0: Wohnhaft Stuttgart, Kanalstraße 48. Stimmt
1: jawohl,
0: das?
1: Stimmt ja. Ganz genau. Erster Stock links, ja.
0: Ja,
1: wie Sie das alles so genau wissen,
0: ja, ja,
1: sowas, gell? Ja.
0: Herr Heberle,
1: bitte, ja.
0: Sie haben da bei uns eine Anzeige erstattet gegen den Mieter...
1: Falsch, falsch, Aftermieter.
0: Ja, richtig, ja. Gegen den Untermieter Hans Leichtfuß.
1: Jawohl, ja.
0: Herr Heberle,
1: bitte?
0: Halten Sie die Anzeige aufrecht.
1: Jawohl, ich halte. Ich bin in meinem tiefen moralischen Empfinden auf das Höchste verletzt worden.
0: Ja, schon gut. Nun erzählen Sie mir mal, was haben Sie wahrgenommen?
1: Ja. Hoher Gerichtshof!
0: Ja, ja, ja.
1: Ja, bitte. Sehr geehrter Herr Staatsanwalt.
0: Nun, hören Sie doch.
1: Wenn ich der Wahrheit die Ehre geben soll, habe ich feierlich Ärgernis genommen.
0: Ja, ja, gut. Was haben Sie da gesehen?
1: Ja, gesehen habe ich nichts.
0: Was?
1: Ich bin zu spät gekommen. Leider, das ist ja gerade das Ärgern, das ärgert mich ja gerade zu arg. Aber mein Freund Fleiderer, der hat alles ganz genau gesehen.
0: Fleiderer.
1: Und er hat mir es beim Kegeln erzählt. Wir gehen jeden Donnerstagabend zum Kegeln, Kegel und Fidelio.
0: Ja, ja.
1: Das ist immer arg Fidel. Da müsst ihr auch einmal hinkommen. Sie, ein Kollege, der Herr Privatdetektiv Argus.
0: Ja, ja, ja, schon gut, schon gut. Das interessiert mich alles nicht.
1: Das ist ein Fehler.
0: Bitte schweigen Sie,
1: jawohl,
0: ja?
1: Ja.
0: Wir wollen zur Sache kommen.
1: Jawohl.
0: Der Zeuge Fleiderer, der hat Ihnen also den Tatbestand erzählt.
1: Beim Kegeln, jawohl.
0: Ja, ja, ich habe den Zeugen Fleiderer geladen.
1: Ja. Soll ich einmal gucken, ob er da ist?
0: Nein, nein, nein, nein, ist sehr liebenswürdig. Setzen Sie sich mal inzwischen da hinten hin,
1: jawohl,
0: ja?
1: Ja, da hinten
0: da,
1: drummen.
0: Ganz, ganz da hinten,
1: jawohl,
0: ja.
1: Bitte sehr, jawohl.
0: Zeuge Fleiderer!
2: Ja!
0: Bitte treten Sie näher. Herr Fleiderer.
1: Ja, der Herr Fleiderer.
3: Ja, jetzt kann ich gar nicht mehr.
4: Ja,
3: eieiei,
4: ja, eieiei.
3: Ja,
4: Herr Fleiderer. So, so.
3: Ja,
4: ja.
3: So, so.
4: Dann leben Sie noch.
3: Ja, ja.
4: Ah, das tut mir leid.
1: Was meinen Sie?
4: Ich meine, dass wir uns schon so lange nicht mehr gesehen haben.
1: Ach so, hat es beruht auf Gegenseitigkeit.
0: Ja, aber Sie meine Herren, meine Herren, meine Herren. Was denken Sie sich eigentlich?
4: Ja, wir denken nichts.
1: Wir haben es Christ Gott sagen wollen.
4: Wir
1: haben uns schon arg lang nicht mehr gesehen.
4: Ja, ja, mindestens 8 Tage. Ja.
0: Also bitte, jetzt wird mir es zu dumm. Setzen Sie sich weiter hinten hin. Ja.
4: Sie haben doch Zeit.
0: Setzen Sie sich weiter
4: hinten. Der hat doch Zeit.
1: Das ist freiwillig so mäßig, gell, Herr Fleiderer, dass Sie jetzt wieder mal sehen. Wer hätte auch das gedacht, dass wir uns vor Gericht wiedersehen müssen?
4: Aber Ihnen war ich immer darauf vorbereitet, muss ich sagen.
0: Meine Herren, jetzt wird mir es aber endgültig zu dumm. Ich habe Ihnen gesagt, Sie sollen sich da hinten hinsetzen. Ruhe!
1: Ein Arztstrenger, Herr.
0: Ruhe!
4: Sie, das sind militaristische Töne, ich meine.
0: Ruhe.
4: Noch nicht.
0: Ruhe. Herr Fleiderer, zur Sache.
5: Ja, Sache, wo kann ich das Zeugengeld abholen dann?
1: Das würde mich auch interessieren.
0: Also, meine Herren, jetzt bitte ich endgültig um Ruhe. Setzen Sie sich da hinten hin. So. Herr Fleiderer, wie heißen Sie?
5: So ein Saudumsschwätz habe ich in meinem Leben. Rate Sie mal.
0: Sie sind der verheiratete Gipsermeister Wilhelm Fleiderer, 50 Jahre alt, wohnhaft Buckel-Ranzenweg 7. Stimmt das?
5: Sie sagen es überdeutlich.
0: Herr Fleiderer, nun erzählen Sie mir mal, was haben Sie wahrgenommen?
5: Aber ich habe, was ich gesehen habe, also ich habe gearbeitet an dem alten, abfälligen Haus da von dem
1: bitte, Herr
5: im dritten Stock am Gerüst, ja, ja, habe ich, ja. Das heißt, ich habe gerade gefespert.
0: So.
5: Wieso so? Ich kann doch noch vespern, nicht wahr? Ich kann doch nicht den ganzen Tag maulen. Das heißt, Sie mal laufen, nicht wahr? In schwindelnder Höhe. So. Das haben wir gern da. So. Da muss man doch was im Magen. Bei dem Auto im Geschäft da natürlich, nicht wahr?
0: Ruhe, meine Gans, verbitte das. Weiter.
5: So. Ich hab gefespert.
0: Ja, das hab ich schon mal gehört.
5: Ich hab zweimal gefespert, dann wird's mal lang. Ja, zweimal. Und wie ich das Papier, in das mein Weib, nicht wahr, mir mein Käsebrot, ja, wie ich das zusammenklappte, hab ich nur geguckt auf die Straße, nicht? Und das sah ich, wie der Herr vor oben mit dem Fräulein ins Haus hineinging.
1: Der Herr war der Herr Apfel mit der Leichtfuß. Schreiben das auf.
0: Ja, ist schon gut.
5: Weiter. Jetzt, zufällig arbeite ich weiter.
0: Zufällig?
5: So. Das heißt, zufällig arbeite ich an dem Fenster weiter, das in den Raum geht, in den die Beuten hineintraten.
1: Zu zweit ein Zimmer rein, schreibe ich auf.
0: Und da ist doch weiter nichts dabei, weiter, Herr Fleiderer.
5: Ja, ich denke, wer weiß vielleicht, nicht? Und so, na, ein bisschen aufpassen. Und dann sind sie halt so, ne, ein, und dann hat sie ihren Hut runtergetan, ja, und dann haben sie sich aufs Sofa gesetzt.
1: Aufs Sofa, schreiben Sie auf das Sofa gesetzt.
0: Gott, das sind doch alles Nebensächlichkeiten, unterbrechen Sie doch
5: na,
0: nicht immer.
5: Also ich meine, zwischen einem Sofa und einem Stuhl, also wir wollen nicht drüber schwätzen, ne? Und dann hat er ihr einen Schnaps eingeschenkt.
1: Schreibt den Schnaps auf.
0: Gott, da ist doch nichts dabei.
5: Naja, ich meine, wenn Sie einem Mädel einen Schnaps spendieren, wenn Sie so viel Geld investieren, dann wollen Sie doch was dafür haben.
1: Auf dem Sofa, das ist Verfehlung.
0: Herr Fleiderer, was sahen Sie weiter?
5: Und dann hat er ihr die Hand geküsst.
1: Die Hand geküsst, ist da vielleicht auch nichts dabei?
0: Gott, da ist doch durchaus nichts dabei, das ist allgemein üblich.
1: So, Sie, ich bin jetzt 30 Jahre verheiratet, da war der Frau noch nie die Hand geküsst.
5: Naja, wenn Sie dem seine kennen, täte, oder?
1: Hallo. So schön wie Ihr Frau, ist meine also, Frau noch lange.
5: Wir wollen unsere Frau hier nicht öffentlich, ne? Ich meine, dem meine ich noch in Schule gegangen, aber dem seine schon Großmutter da. Ne?
0: Ruhe! Setzen Sie sich doch endlich mal da hinten hin, wie ich Ihnen gesagt habe. Herr Fleiderer, wir fahren fort. Er küsste ihr die Hand.
5: Sie
0: was geschah
5: es
0: dann?
5: Dann ist losgegangen, mein lieber Freund. Da habe ich gedacht, da ist was geboten, nicht? Und dann, verstehen Sie, also ich bin dann am
0: Fenster. Moment mal, sind Sie nicht so vertraulich? Sind Sie nicht so vertraulich? Drei Schritte zurück. Weiter.
5: Ja, noch liege drunter, nicht wahr? Ich meine.
0: Ich meine, Sie sollen fortfahren.
5: Ja, wohin?
0: In Ihrer Aussage ja, sollen Sie fortfahren.
5: Laut.
0: Ja?

0: Was meint er?
1: Schreiben Sie es auf!
2: Ich verstehe Ihre Zeichensprache
3: nicht. Ja, sowas kann man nicht schreien und laut sagen.
2: Na ja, da kommen Sie mal wieder näher. Was hat er? Seinen Rock ausgezogen?
3: Seinen.
1: Seinen.
3: Das so versteht der sogar, nicht wahr? Ihr Jackett. Sie hat so ein schnelles Jackett angehabt, nicht wahr? Und dann
2: ja, und dann
3: sah sie auf dem Sofa, da hat er sie...
2: Ja, und dann
3: hat er sie auf den Schoß...
2: Ja, und dann
3: auf den Schoß. Es war ein nettes Mädchen, man hat schon gesehen mit der Zeit.
2: Dann
3: haben wir nichts mehr gesehen, da waren wir 20 Mann auf dem Grischner, ist nun unterbrochen, nicht wahr?

0: Ja, grüß dich, und wo kommst denn du her, so narrt?
1: Beim Zacharias Groß bin ich wer, in der Mottiogasse.
0: In seiner Besenwirtschaft?
1: Ja, in Weih hau ich geholt.
0: Warum hängst du noch dein Fletsch nach?
1: Das letzte Jahr hab ich auch einen Weih bei ihm gekauft. Der ist gut gewesen. Ja. Dann hab ich zu ihm gesagt, Zacharias, das Mal hast du den Rechten.
0: Ja.
1: Dann hat er ganz stolz zu mir gesagt, ha, eigenes Gewächs. Ich hab gedacht, dann kannst du das Jahr auch einen kaufen.
0: Und der schmeckt dir nicht?
1: Nein, aber ich hab gesagt, Zacharias, der ist aber nicht so gut. Dann sagt er zu mir, was will ich machen? So hat ihn der Herrgott wachsen lassen.
2: Christian!
1: Was ist denn?
2: Ah, du bist doch ein schöner Dackel. Hast du gemerkt, dass dir gerade ein voller Sack zu deinem Karren angehagelt ist?
1: Was? Auto ist noch.
2: Aber warum was? Hast du denn in deinen Sack drinnen?
1: Aber was wird die Auto hinhauen? Da oben natürlich.
2: Den soll doch gleich der Sier dich Teufel holen. Jetzt fährt er noch mit seinem Schnapskarrer über deinen Sack Trauben um.
1: Meine schöne Trauben. Jetzt ist alles he. So einem kann doch der Riesel verschlagen. Die schöne Trauben.
2: Jetzt lamentier doch jetzt umeinander. Guck doch zuerst einmal, ob es deine Traube überhaupt etwas da hat.
1: Ja, eben mal. Ja, guck, ich schwit da rein, den Sack. So. Oh, da habe ich noch mal Glück gehabt. Keine Beerle ist verdruckt.
2: Prima. Dann kannst du deine Traube in die Kugellagerfabrik liefern.
3: Hallo, mein Herr.
1: Hä?
3: Ja, entschuldigen Sie bitte. Sagen Sie, das ist doch das Rathaus.
1: Das sieht man doch, oder?
3: Ja. Wie viele Beamte arbeiten denn da drin?
1: Ungefähr die Hälfte.
3: Wie bitte? Ich hätte gern den Gemeindevorsteher aufgesucht. Wie komme ich wohl zu seinem Amtszimmer?
1: Ja, los, erst müssen Sie mal rein ins Rathaus. Da mal steht, heute geschlossen.
3: Wie?
1: Ja, und dann gingen sie den Gang runter bis zu dem Schild, wo steht, Aufgang verboten.
3: Ja, aber das...
1: Und dort gingen sie zwei Treppen auf, bis zu der Tiere, wo steht, verbotener Eingang.
3: Ja, aber dann
1: und kann... Und da gingen sie rein. Und in dem Gang hintere bis zu der Tafel, wo steht, nicht lärmen.
3: Ja, und dann wie...
1: Ja, und dann schreien sie recht laut nach dem Schulters.
4: Ah ja, so wieder Weihnachten.
5: Ja.
0: Was das Geld kostet.
5: Mhm.
1: Ja, sag mal, Emil, was schenkst du deinem Jungen zu Weihnachten?
4: Ich? Ein paar Schlittschuhe.
1: Ja, du bist doch ein elender Protz.
0: Und der Mai kriegt den Schlitter.
1: Und du bist ein Sauprotz.
4: Ja, was kriegst du deinem Jungen zu Weihnachten?
1: Hat den Bronz hier schleifen vor's Haus nah, dann hat er die größte Freude. Jetzt schlafen, Blechle. Jetzt bauen sie da schon wieder etwas nach.
6: Ach, erstaunen Sie, was?
1: Jetzt ist da der ganz Starrenberg voll mit Kliniken. Da ist das auch eine Klinik, Herr Doktor, was da gebaut wurde.
6: Ja, das gibt auch eine Klinik.
1: Ja, für was?
6: Das gibt eine Anstalt für verrückte Tübinger.
1: Ja, das auch nicht mehr Schauding. Für die Studierte wäre es ein bisschen zu klein.
7: Also, mein lieber Christian, weil ich doch bei meinem Professor im Rotbartrobe als der Abtritt lehre, da hat er mir verraten, dass die Wissenschaft spricht, es gäbe eine Seelenwanderung.
1: Aha. Was ist denn das?
7: Das ist, dass die menschliche Seele nach dem Tod in einen anderen Gegenstand fährt. In ein Viech oder ein Blom oder sonst etwas. Verstehst
1: du? Aha.
7: Also Christian, wenn du einmal stirbst, du wirst bestimmt ein Laubfrosch, weil du dich so aufs Wetter verstehst.
1: Oh, Mensch, na, wenn ich mich jetzt so genieren tät vor den Leuten, dann tät ich dir gerade den Kopf reinreißen.
7: Danke.
1: Da tätest du wahrscheinlich einmal ein Rindviech werden.
0: Das ist falsch.
1: Wieso?
0: Indem die Wissenschaft spricht, dass einer das, was er im Leben schon einmal gewesen ist, noch im Tod nur mal wird.
7: Oh, du Alma, Dackel. Na, mein Professor, der jetzt sage, es ist eben alles relativ.
0: Noch Albert Einstein.
7: Hm? Wer ist das?
0: Ich weiß nicht. Nein. Ich weiß nicht, wer der Einstein ist. Es ist der Begründer der Relativitätstheorie.
1: Ja, bitte, ein Ruf mit deiner Relativitätstheologie, doch.
0: Relativitätstheorie, du Dani.
4: Ja. Und wie geht du? Das ist mein Professor erklären kann.
0: Das kann ich dir sagen. Pass auf.
1: Ja. Yeah.
0: Wenn du mir jetzt deine Nase in mein Hintere steckst, dann hast du eine Nase im Hintere und ich habe eine Nase im Hintere. Aber ich bin relativ besser dran.
1: Und das hat der Einstein erfunden.
5: Moment mal.
1: Bitte?
5: Moment.
1: Was ist?
5: Na, sehen Sie doch mal. Den Mond. Ja, der ist ganz voll.
1: Der ist ganz... Der hat ja niemand, der ihm das verbietet.
5: Ja, das ist gut, ja. Aber kicken Sie doch mal, der ist ganz bleich.
1: Wer ist bleich?
5: Ach, der Mond.
1: Der Mond. Oh, Kerle, wenn du die ganze Nacht auf sein musst, dann bist du auch bleich.
5: Ja, aber... Na, wir sind doch hier in der Stadt der Musen.
1: Nein, bitte. Solche Weiber gibt es bei uns keine.
5: Was denn Weiber? Ich meine doch die Stadt der Dichter und Denker.
1: Das glaube ich, meine
5: Liebe. Ja, siehst du, und wenn man genau guckt, ja, da sind Sie auch ein heimlicher Poet.
1: Wieso? Wer? Was?
5: Na, Sie?
1: Ich.
5: Na, können Sie dichten?
1: Das ist keine Kunst.
5: Keine Kunst?
1: Nein.
5: Na gut, dann machen wir jetzt gleich mal hier einen Dichterwettstreit. Ne?
1: Dichterwettstreit.
5: Naja, wer von uns beiden am besten dichtet, der kriegt eine Flasche Wein.
1: Flasche Wein?
5: Jawohl, eine Flasche Wein.
1: Probier ich. Bitte, fang an.
5: Ich?
1: Jawohl.
5: Na ja. Ja, gut, ja. Also, Also, hier stehe ich auf der Neckarbrück und spuck den Fischen ins Genick.
1: Ja. Das ist jetzt schlecht. Aber ich kann es trotzdem besser.
5: Was?
1: Ich stand auf der Neckarbrück und steck den Finger in den Arsch.
5: Wie? Ja, aber das reimt sich doch ja nicht.
1: Aber dichter tut's. Grüß Gott, Herr Doktor.
8: Ach, der Herr Google, guten Tag. Sie waren aber schon lange nicht mehr bei mir.
1: Ja, ja. Ich habe auch nicht kennen. Ich bin krank gewesen.
8: So? Ja, wie das?
1: Ich bin in der Klinik gewesen, ein paar Monate.
8: Ach, das tut mir aber leid.
1: Ja, da ist eh gewesen.
8: Was, schön?
1: Ja, da hat jeder seinen Spitznamen gehabt, auf der Tafel überm Bett, ja. Ja. Der Schreiner's Gottlieb, kennen Sie den?
8: Ja, natürlich.
1: Der hat Appendix geheißen. Oh. Ja, und bei euch ist Icterus draufgestanden.
8: Ja, und bei Ihnen?
1: Bei mir? Delirium tremens.
8: Aha, der Alkohol.
1: Aber was heißt der Alkohol? So viel kann ich gar nicht saufen, wie ich drüber nachkotzen möchte.
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11: Also, erste Lottozahl, welche?
12: Wie viel Doppelkorn hast du getrunken?
11: 13.
12: Wie? Also, erste Zahl, 13.
11: 13.
12: Ich habe 9, zweite Zahl, 9.
11: Ja.
12: 13 und 9 macht?
11: Weiß nicht.
12: Weil du nicht rechnen kannst. 9 und 13 macht 39. Dritte Zahl 39. Wie viel Bier?
11: 3.
12: Ich 4. 3 und 4 macht 43. Vierte Zahl 43.
11: Fünfte Zahl die Hälfte, weil es nämlich nur halbe Bier waren.
12: Gut. Gut, jawohl. Hälfte von 43 macht?
11: Weiß nicht.
12: Weil du nicht rechnen kannst. Hälfte von 43 ist 34. Und als sechste Zahl, was wir noch zwitschern werden.
11: So viel wie möglich.
12: Bitte, also höchste Lottozahl, 49.
11: 49.
12: Fertig?
11: Fertig.
12: Tippzettel ausgefüllt.
11: Ausgefüllt.
12: Vorsicht.
11: Vorsicht.
12: Fräulein, noch zwei halbe und zwei doppelte, bitte.
11: Ja. Moment. Moment. Der Gewinn geht zu 50% für jeden.
12: Ja, der Verlust auch.
11: Logisch, richtig. Richtig. Also, Moment, jetzt musst du den Tippzettel abgeben. Was kriegst du dann von mir?
12: Der Mensch kann einfach nicht rechnen. 1, 10 durch 2,
11: was?
12: D-Mark 0,55.
11: Das hab ich nicht gleich.
12: Ja, du hast Kredit bei mir, du bist mein Freund.
11: Aber nicht vergessen.
12: Nie.
11: Nicht vergessen. Also, dann zieh mir meine 50% Verlust von meinen 50% Gewinn ab.
12: Ja.
11: Und was bleibt mir dann übrig?
12: Gewinnen können wir bis eine halbe Million. Davon eine ab 0,55, eine halbe minus 0 ist 0.
13: Zwei halbe
12: minus 0.
13: Und zwei doppelte.
12: Zwei halbe und zwei doppelte minus 55 macht.
11: Weiß nicht.
12: Weil du nicht rechnen kannst. Vorsicht.
11: Vorsicht. Ah.
12: Sag mal, was machst du denn dann mit dem Geld?
11: Mit dem Geld?
12: Ja.
11: Eine
12: halbe Million.
11: Eine halbe Million. Weil ich Charakter habe. Ein Mensch mit Charakter lässt niemals seine Ideale umstürzen. Nicht einmal von 100 Millionen. Meine Ideale sind Bier und Doppelkorn. Dann lege ich die halbe Million in Idealen an. Nicht wahr? In Bier und in Doppelkorn.
12: Weil du nicht rechnen kannst.
11: Weil ich Charakter habe. Und was machst du mit deinem Geld?
12: Ich kaufe für eine halbe Million Wirtschäftler.
11: Oui.
12: Und vom Gewinn der Wirtschäftler wieder Wirtschäftler.
11: Ah.
12: Und vom Gewinn der Wiederwirtschäftler wieder Wirtschäftler. Bis alle Wirtschäftler mir gehören. Verstehst?
11: Weil du keinen Charakter hast.
12: Weil ich rechnen kann, mein lieber Scholli. Und dann kaufe ich Kinos.
11: Was kaufst du?
12: Kinos. Und vom Gewinn der Kinos wieder Kino. Siehst
11: du? Du hast keinen Charakter.
12: Ich kann rechnen.
11: Du hast keinen Charakter.
12: Mit den Wirtschaftern habe ich nämlich alles Bier und allen Doppelkorn. Und mit den Kinos habe ich alle schöne Frauen.
11: Du?
12: Ich. Oh. Denn die schönen Frauen, die Stars, die dürfen in meinem Kino bloß spielen, wenn sie abends mit mir in meine Wirtschaft gehen.
11: Also.
12: Alle schönen Frauen sind meine schönen Frauen und alle Biers und Doppelkorn sind meine Biers und Doppelkorn. Ich habe so viel Geld, dass ich gar kein Geld mehr brauche.
11: Aber keinen Charakter.
12: Und wenn ich dann mit meinen schönen Frauen in meine Wirtschaft komme, du, dann sehe ich dich da hocke mit deiner vergurgelten halben Million. Allein, ohne Damen, weil du nicht rechnen kannst.
11: Aber Charakter.
12: Und dann sage ich, Fräulein, der Herr braucht nicht zu zahlen, der arme Hund ist mein Freund.
11: Aber nicht vergessen.
12: Nie.
13: Der Herr wollte zahlen.
12: Der braucht nicht zu zahlen, er hat eine halbe Million bei uns.
13: Also nicht getrennt, sondern zusammen macht 24,80 bitte.
12: Die Ordnung geht auf Geschäftsunkosten.
13: Ja, wir haben jetzt Polizeistunde. Würden Sie bitte zahlen?
12: In meinem eigenen Wirtschaftssaal. Sie sind fristlos entlassen.
13: Ja, ja, ja. Aber vorher kriege ich noch 24,80 Mark. Die habe sie doch, ja?
12: Lächerlich.
11: Lächerlich.
12: Ich habe inzwischen 500 Millionen gemacht. Vielleicht noch mehr sogar.
13: Also, dann darf ich Sie jetzt bitte zu zahlen. Oder?
12: Oder?
13: Oder ich muss leider die Funkstreife rufen.
12: Ja, dann bitte, dann rufen Sie. Moment. Ach so. Augenblick. Sag mal, wie viel hast du noch bei dir?
11: Was, ich?
12: Ja, wer sonst?
11: Moment mal. Bei mir?
12: Ja.
11: 2,40 Mark.
12: 2,40 Mark zu meinen 22,50 ergibt wie viel?
11: Weiß nicht.
12: Weil du nicht rechnen kannst.
11: Weil ich Charakter habe.
12: 24,90. Wie viel macht's?
13: 24,80.
12: Bitte der Rest für Sie. Danke. Und jetzt werde ich dir beweisen, dass du dich rechnen kannst.
11: Was? Warum, bitte?
12: Für wie viel genau haben wir heute hinter die Binde gegossen?
11: 24,90.
12: Nein.
11: Nein?
12: Millionen, du Zimbel! Weil man nämlich die Mark 10 nicht mehr habe, um den Tippzettel abgeben zu können.

0: Saya mengaku ya bu.
1: Tidak, saya tidak bijak sih.
0: Hah? Flaschenerei Kehrer. Was heißt da persönlich? Ich bin selber. Ich bin's eigenhändig. Ja, ja. Bitte? Ob ich weiß? Hallo, aber Herr Professor, Ihre Frau hat sich beschwert über uns? Heißt gar ich gar nicht mehr. Ja, wieso? Was? Unanständige Ausdrücke gebraucht? Mir? Ja, Heiland sagt, wir gebrauchen keine unanständigen Ausdrücke. Mir nicht. Wie? Entschuldige? Mir? Ja, für was?
2: Was ist, Vater?
0: Hat den soll doch gleich der Blitz beim Scheißer verschlagen. Nein, ich habe bloß gerade mit meinem Sohn geschwätzt. Nein, das stimmt eben nicht, was Frau Professor... Nein, eben nicht. Wir haben nicht geflucht. Bitte darf ich es mal erklären. Ich habe bloß zu meinem Jungen, der wo auch mein Gesell ist, zu dem habe ich gesagt, wo der mir beim Läden ein paar Tropfen heiß Lätzchen ins Knick tropfen hat, lau. Nein, nicht geflucht. Ich habe bloß gesagt, lieber Willi, würdest du die Liebenswürdigkeit haben und das nächste Mal besser aufpassen. Eben, von Fluchen keine Spur. Man hat ja auch noch Taktgefühl. Ade. Oh, aber Gott.
2: Pardon.
0: Hä?
2: Was ist denn das?
0: Was?
2: Taktgefühl.
0: Takt, das ist... Weißt du, aus dem hohlen Bauch rausgehört, das auch geschwind sah. Pass mal auf. Ich will dir das am Beispiel erklären. Neulich hat's bei der Frau Amtsgerichtsrat tropft. Am Hahn, an der Badwanne. Und ich hätt's reparieren sollen. Jetzt, wie ich aber reinkomme in das Bad, legt grad Frau Amtsgerichtsrat fuselnäckig in der Badwand hin. Was hab ich gemacht? Ich hab mein Kapp geklopft und gesagt, Guten Morgen, Herr Amtsgerichtsrat. Und bin aus zu dir. Guck, wo das ist takt.
2: So.
1: Ja.
2: Ja, und der ihr Hahn tropft immer noch?
0: Na ja, da kannst du gleich mal danach gucken. Ich lieg noch eine Weile noch mit Schlafstub. Ich muss nachher auf den Bau. Und wenn sie da wieder badet, dann machst du, wie ich gesagt habe, gell? Ade.
2: Ade.

0: Arbeit.
1: Gute Arbeit. Ja, wie siehst du aus?
2: Hör mal bloß auf mit einem saudummen Takt.
1: Wieso?
2: Als ein Goschner habe ich gekriegt.
1: Ja, hast du gemacht, wie ich gesagt habe.
2: Ja, ich bin nein und habe die falsche Tier verwischt.
1: Ja und?
2: Und da ist der Herr Amtsgerichtsrat mit seiner Frau im Bett gelegen.
1: Und auch?
2: Und dann habe ich die Kappe geklopft und einfach gesagt, guten Morgen, die Herren.

Warum der Shakespeare völlig recht gehabt hat mit Romis und Julis frühem Tod. Wer von euch hat sich nicht schon mal gefragt, warum der William Shakespeare auch noch Romy und Julie hat sterben lassen? Weil eigentlich war da schon genug Blut verspritzt worden. Fragen können wir ja nicht mehr. Aber am Ende hat er den zwei vielleicht ein trübsinniges Leben ersparen wollen. Stellt euch einmal vor, die Sache wäre so verlaufen, wie es eigentlich jetzt sein soll. Der Romy betritt das Zimmer, in dem Julia schlaft. Sie wacht auf, man fällt sich den Arm und dann haut man ab vor deine fanatische Familie. Einmord hätte der Romy allerdings noch immer auf seinem Gewissen gehabt. Auf jeden Fall einer zu viel. Polizei hätte vermutlich alle Register gezogen. Rasterfahndung, Kontrolle vom Bahnhofsklo, Hubschrauber-Einsatz und alles, was dazugehört. Romy und Julie auf der Flucht. Ohne ein einziger Pfennig. Ohne ein Bleibe und ohne ein Häusle. Beide haben ja nichts gelernt. Außer, dass sie in der Bundesliga und in der Landesliga auskennt haben. Aber such mal damit einen Job. Es hätte auch nicht lang gedauert und die beiden hätten jenseitsmäßigen Krach miteinander gehabt. Am Ende wäre Julie noch hochschwanger gewesen und hätte nicht mal was Gescheites zum Essen oder zum Trinken gehabt. Schließlich hätte man vielleicht nur den Romy geschnappt. Dafür wäre natürlich Gwiester Paris von Blaubeira verantwortlich gewesen. Und na? Romy als Mörder im Gefängnis und sie verheiratet, aber trotzdem ohne Mann. Vielleicht wäre ja Julie noch wieder heimgegangen. Reumütig, hätte sich scheiden lassen und der Selle Paris geheiratet. Der hätte noch Romys Kind als ihr eigenes ausgegeben. Irgendwann noch wäre der Romy rausgekommen aus dem Gefängnis, weil lebenslänglich heißt ja ungefähr 14 Jahre. Und noch? Der Bub von der Julie wäre mittlerweile 14 Jahre alt und der Romy hätte mit einem Gentest feststellen lassen, dass er eigentlich eher der richtige Vater ist. Sein Sohn, vielleicht wär's ja auch ein Töchterle, hätten sich aber inzwischen an der alte Paris als Papa gewöhnt und wären mordsmäßig deprimiert, dass ihr eigentlicher Vater ein Mörder sein soll. Und Julie? Der hat inzwischen das Leben in Blaubeuren mit einem Beamten als Mord gefallen. Der Romeo war zwar wieder frei, hat seine Frau und sein Kind gehabt, aber die nichts mehr von ihm wissen wollen. Ein Hitzkopf war er halt immer noch. Es ist ihm das Messer im Sack aufgegangen, diesmal hat es der Paris abgekriegt. Und was war das Ende von der Geschichte? Wieder lange Jahre im Knast. Es ist halt einfach klar. Der Shakespeare, man kann es drehen und wenden, wie man will, hat es gut gemeint mit den zwei. Und deshalb hat er sie halt so früh sterben lassen. Und das war jetzt gewiss das Ende von der Geschichte.

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Ein wunderschönes Lied, passt auch gerade zur Jahreszeit. 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

Ich sage es euch ganz ehrlich, ich habe auch zu meinen Mitmusikern heute Abend einfach gesagt, genießt den Abend, das möchte ich auch echt sagen. Es ist ein Geschenk, für mich ist das größte Geschenk, mit solchen Menschen musizieren zu dürfen, mit solchen genialen Leuten hier einfach das zu machen, was wir am ganzen machen, Musik. Und ihr seid dabei und ihr gehört genauso dazu, weil ohne euch wäre die Seele nicht da. Heute Abend spüre ich brutal viel Liebe und Seele. Dankeschön. Und das nächste Lied ist für euch, Wenn der Sonne.

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Es war die Zeit nach der großen Pest. Der alte heidnische Volksglaube ist wieder aufgekommen und neue Sekten sind entstanden. Albigenser, Waldenser, Ketzer. Das war der katholische Kirch natürlich ein Dorn im Auge. Der christliche Glaube war in Gefahr. Aber die arme Leute haben ja nichts zum Verlieren gehabt. Die vielen Bettler, Vagabunden, Ausgestoßene, das wilde Volk. Bei jeder Gelegenheit haben sie Festler gemacht. Sogenannte Charivari-Umzug. Mit Maskenverkleidung, mit Geschrei, Krach und Tanz. Das war der Ursprung von der heutigen Fasnacht. So ganz nach dem Motto: Wir pfeifen auf das Jammertal, das Leben ist so kurz. 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

0: 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Doch die Zeit kann uns so viel geben, wenn rings um uns blüht neues Leben. Im Garten und am Apfelbaum, da schlauft der Schwab und hat einen Traum. Er träumt, er kommt den Himmel auf, von Sell geht Himmelspforte auf. Der Herrgott winkt ihn zu sich nah und fängt mit ihm zum Schwätzen an. Komm her, mein lieber Schwabensohn, ganz nahe an den Himmelsthron. Die Menschen aus dem Stamm der Schwaben will ich ganz nahe um mich haben, weil sie, trotz ihrem sturen Grind, mir immer noch die Liebsten sind. Der Schwab guckt sie ein bisschen um und sagt nau, nehmet mir sie krumm, so wie im Schwabeländle, neu, so schön kannst auch herob nie sein, drum bleibe die viel lieber tunt, für Gott benannt und bleibe gesund. Der Herrgott sieht ihn lächelnd an und meint zu ihm dann, lieber Mann, ich kann dich ja so gut verstehen, aus Schwaben wird ich auch nicht gehen, das Ländle ist mir gut gelungen, drum wird es auch so viel besungen. Und schmunzelnd meint der Herrgott weise, ich wünsche dir recht gute Reise. Jetzt wacht der Schwab mit einem Ruck auf, weil ihm was fliegt aufs Hirn auf. Voll Freit sieht er sein Apfelbaum und sagt, Gottlob, es war alles bloß ein Traum. In jeder Mundart, so natürlich auch im Schwäbischen, gibt es typische Wörter, kleine Füllsel meist, die das Gesagte bestätigen oder besonders unterstreichen sollen. Die Berliner etwa sagen, wenn sie etwas schön finden, das ist dufte, wah. Unsere Schweizer Nachbarn wiederum meinen, das ist hier ein schönes Fleckchen Erde. Hä? Und mancher Gast aus dem hohen Norden ruft, überwältigt von der Pracht der Allgäuer Berge begeistert aus, das ist hier aber schön, nicht? Während ein Oberbayer bei der Feststellung, halt dies kalt, mit einem dazugesetzten, nicht wahr, signalisiert, dass er vom Gegenüber ein Ja erwartet. Und im Osten unseres Vaterlandes kann man hören, wir haben hier wunderschöne alte Bauten, was? Wie klingt das nun bei den Schwaben? Wenn die Schwaben etwas besonders betonen möchten, setzen sie oft das kleine Mundartwörtchen fein davor. Die Dampfnudler schmecket heut fein ganz prima, lobt der Herr des Hauses das Mittagessen, weil seine Leibspeise wieder einmal besonders gut gelungen ist. Fein leitet sich in seiner Bedeutung eigentlich vom Hochdeutschen fein ab. Fahr fein vorsichtig, verabschiedet die fürsorgliche Gattin am Morgen ihren Mann, ehe er ins Auto steigt. Und den Kindern wird in die Schule die wohlmeinende Mahnung mitgegeben, tut's fei heit euer Pausebrot essen. Gestern ist fei wieder recht spät worden, meint die Frau Gemahlin beim Frühstück zum überraschten Gatten. der nach einem ausgedehnten Wirtshausbesuch spät nachts auf Zehenspitzen ins eheliche Schlafgemach geschlichen war, in der irrigen Annahme, seine Frau schlafe schon selig. Nicht viel anders verhält es sich mit dem in Schwaben häufig gebrauchten Wörtchen Gell. Auch dies dient der Bekräftigung und Unterstreichung des Gesagten. Man zeigt dadurch auch gleich, dass man vom Gegenüber eine bestätigende Antwort erwartet. Auf die Feststellung Heidi Schwarm Gell kann eigentlich nur ein Ja kommen. Ins Hochdeutsche übertragen würde Gell etwa Habe ich nicht recht oder nicht wahr lauten. Gell kann am Anfang oder Ende eines Satzes stehen. Gell, Fräulein, des isch heut mehr Hitz, stöhnen die Schulkinder bei hochsommerlichen Temperaturen, um auch gleich den Wunsch anzuschließen, heut krieg mer Hitze frei, gell? Als schwäbische Spezialität ist es auch in dieser Form anzutreffen. Gell, Frau Eisele, tun's unser Kaffeegrenzle, it vergessen, wird die Nachbarin an das nachmittägliche Plauderstündchen erinnert. Die höchste Steigerung jedoch ist es, wenn beide Mundartwörter zusammen verwendet werden. Wenn ein knackiges Schwabenmädle einem allzu aufdringlichen Verehrer mit dem Ordnungsruf Du Gellfei die Grenzen aufzeigt, weiß dieser sofort, wie viel es geschlagen hat. Der also in die Schranken gewiesene kann darauf nur noch antworten, ihm mag die Fei schon arg gera. Eine Liebessprache, das Schwäbische. Gell? 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Kehrt nicht zurück. 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Am Wegrand sollen Blumen stehen und auch das Glück stets mit dir gehen.
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1: Sonntagmorgen vom Werner Veit. Gelesen von Sandra Lenzenmeier. Guten Morgen, Frau Wirch. Wo gehen Sie nach? Wie geht's denn daheim? Was macht denn Ihr Mann? Ha, wie es halt am Sonntag so ist, sagt Frau Wirch. Mein Alter, der schlaft noch und ich gehe in die Kirche. In die Kirche gehen Sie? Das übersteigt meinen Verstand. Warum haben Sie denn ein Stück Speck in der Hand? Oh, Jesus, schreit Frau Wirch und fährt zusammen wie Bisse. Jetzt habe ich das Gesangbuch daheim in die Erbsen eingeschmissen.

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0: Mein Sohn, was bedrückt dich?
1: Herr Pfarrer, ich habe gesündigt.
0: Sprich nur, ich will dir die Beichte abnehmen.
1: Ich habe meine Freund letzten Samstag eingeladen zum Kässpatze essen. Aber ich weiß gar nicht, wie ich sagen soll. Ich habe dir Kässpatze nicht, wie sich's gehört, mit dem gescheiten Käse gemacht, sondern mit Analogkäse. Und dann haben das meine Freund gefressen und ich hab nichts gesagt.
0: Ja, was? Ja, du Sauhund! Dafür musst du büßen! 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Zack, zack, zack, zack. Ah, das ist ein Stahlfang. Jetzt kommen nur 20 Kniebeuge. Oberschenkel müssen brennen. Hier ist Hellfeuer. 1, 2, 3, 4 und ab. 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
4: 24. Mai. Es ist geschafft. Mein letzter Arbeitstag. Endlich bin ich Rentner. Jetzt geht mein Leben richtig los. Ich will einfach das machen, an dem mich die verdammt Arbeit alleweil kindert hat. 25. Mai. Ich stand bald auf und weiß gar nicht, was ich als erstes tun soll. Der Rasen sollte man mähen, ich sollte Dachrinne richten, ich sollte Wasserhahne entkalken, ich will der Vogelhäusle bauen und endlich mal Krieg und Frieden lesen. Ich treffe unseren Nachbar vor dem Haus. Er ist auch Rentner. Er läuft unrasiert im Jogginganzug rum. Sieht aus wie der Jörg Kachelmann nach 30 Tequila. Er glotzt den ganzen Tag die Nachmittagstalkshows und er löst auch noch Kreuzworträtsel. Das wäre fein nix für mich. Ich mähe also erst einmal den Rasen, putz die Dachrinne und fange mit einem Vogelhäusle an. Das Leben ist wunderbar. 2. Juni. Der Rasen ist gemäht, die Dachrinne sauber und das Vogelhäusle ist fertig. Die Piepmätzle kommen und trällert fröhlich. Ich fahr zum Turm, besorg den Kalker für die Wasserhahne. Der Turm ist voll mit Rentner. Ell morgen trifft sich dort das krampfadere Geschwader beim Holzzuschnitt. Triebe Tasse. Ich fahr heim und entkalk die Wasserhahne. 7. Juni. Ich habe ein wenig länger geschlafen. Ich frühstück und auch kontrolliere, ob die Wasserhahne et neu Kalk angesetzt hin. Noch mehr nur der Rasen und fahr zum Turm. Ich lass mir Holz für ein weiteres Vogelhäusle zuschneiden. Na, habe ich zwei. Eins fürs Vogelmale und eins für Vogelweible. 22. Juni. Heute habe ich bis Mittag geschlafen. Noch habe ich nur ein Vogelhäusle für Behinderte gebaut. Danach der Rasen dunkt, damit er schneller wächst und ich nur öfters den mähen kann. Anschließend hat meine Frau und ich Tee getrunken. Ich gebe ihr mal Tipps für den Haushalt. Aber ich habe den Verdacht, dass ich sie nerv. Zum Beispiel, wenn wir im Garten zusammen Darts spielen, nicht, dass wir uns streiten, aber warum bebt sie immer vor dem Schmeißen mein Foto auf die Dartscheibe? 30. Juni. Ich will einmal mit anderen Menschen schwätzen und gang zum Doktor. Ein Haufen Rentner gegangen zum Doktor, um einmal zu quatschen. Ich habe mir Prostata-Beschwerde ausgedacht. Aber er hat mich gleich wieder heimgeschickt. Prostata hätte man bei Kassenpatienten in meinem Alter nicht mehr behandeln. Rentner haben genug Zeit zum Pinkeln. Ich habe bis um 2 geschlafen am 13. Juli. Noch habe ich den Rasen gemäht und ein Vogelhäusle bestellt. Im Garten standet und hängt jetzt 28 Stück. Wo ich das 29. aufstellen will, sehe ich auf dem Rasen einen Brief liegen. Die Vögel haben geschrieben. Alter, hör auf mit deinen scheiß Vogelhäusle. Wir sind satt und es ist uns gegenüber den anderen Tierle saumäßig peinlich. Mein Nachbar bietet mir Kreuzworträtselheftle an. Ich gucke mal rein. Russischer Fluss mit 7 Buchstaben. Was denkt der Idiot sich? Dass ich Zeit habe, mir im Atlas russische Flüsse mit 7 Buchstaben rauszusuchen. 1. August. Es gibt insgesamt über 1000 russische Flüsse mit 7 Buchstaben. Die 7 bekanntesten sind Bjelala, Dniester, Irtitsch, Utschur und Wolchow. Am Abend habe ich als Riese mit meiner Madame. Außer erotisch lebe ich schon wegen Eichschlafe. Das passiert viele Rentner. Mein Weib schlägt als Lesung vor, wir sollten da mal 6 ungewöhnliche Plätze probieren. 4. September. Wir haben die Seite im Nest tauscht. Hilft auch nicht. Ich habe gelesen, dass 50% der Männer über 65 Viagra nehmen. 70% von denen können sich allerdings nicht mehr daran erinnern, warum. Auf jeden Fall hilft's, dass sie nämlich nachts zum Nesten aushakelt. 30. September. Krieg und Frieden ließ ich nicht mehr. Ich klotz jetzt mehr Nachmittagstalkshows. Heute war das Thema, ich mach dich kalt, du blöde Sumse, dra. Naja, ein bisschen lehnt sich das ja auch an Krieg und Frieden an. 26. Oktober. Mein Weib meint, wir sollten etwas für unsere Körper da. Wellness. So wie man Rentner ist, sollte man ja alles bloß noch mit Wellness haben. Und Wellness sollte alles bloß noch sein. Man sollte seine Seele baumeln lassen. Warum? Wenn man älter wird, baumelt am Körper sowieso schon so viel. Da muss die Seele da auch noch mit baumeln. Meine Olle schleppt mit zum Rentner-Yoga, zur Rentner-Sauna, zum Pilates. Pilates, das war für mich der Typ, wo der Jesus gekreuzigt hat. 12. November. Beim Rentner-Yoga soll ich die Figur machen, das Gnu liegt in der Morgensonne. Ich mache aber die Figur, der Arbeitnehmer betätigt die Stechuhr. Und ich fliege raus aus dem Kurs. 3. Januar. Ich habe mit Sport aufgehört. Bloß noch den Jogginganzug, den ziehe ich noch ganz gern an. Rasiere tue ich mir auch nicht mehr so oft. Auf der Straße bin ich schon von Obdachlosen gefragt worden, ob ich einen Euro brauche. Mein Weib will mich aktivieren und kauft ein Dageli. Das ist das Ende. Wenn der beste Freund von Mama eine Wurst mit 4 Fies ist, der Burzel heißt, dann ist Zeit für ihn abstrettet. Dackel haben sie am Anfang vom 20. Jahrhundert in England züchtet. Das Ziel für die Züchtung war eine Nackerrolle, die kaum Pflege braucht. Ich schäme mich. Aber ohne Weg gange ich mit dem Spazierer. Zuletzt bin ich im Wald auf einem Begle gesessen und han vor mir so nah auf der Boden guckt und da sehen ihr die Ameisen. Mann, die schaffet und schaffet. Von denen seid ihr doch nicht. Ich bin in Rente und mach jetzt Pilates. 12. Februar. Ich bin anfangen nachts nicht mehr miet. Von was auch? Ich stand jetzt der Weg auf, hock ins Auto und fahr durch dunkle Stadt. Ich komme an meiner alten Firma vorbei. Halt an, steig aus und streichle das Gebäude. Auf der Rückfahrt sehe ich an der Landstraße Türke auf einem illegalen Arbeitsstrich rumstande und warte, dass sie zur Schwarzarbeit angeholt werden. Traurig, dass so etwas geht. 3. März. Ich habe mich dunkel geschminkt, einen Schneizer nachgepeppt und in die Reihe von den Türken an der Straße gestellt. Serhat, Mechme.
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1: So, jetzt freuen Sie sich auf mein Meisterwerk. Das ist das beste Gutzle aus meiner Sicht, das ich gemacht habe bisher. Und es hat auch einen autobiografischen Bezug. Und zwar gehe ich seit vielen Jahren, das kann übrigens auch überprüft werden, wie so vieles, was ich heute Abend erzähle. Ich gehe seit vielen Jahren in großen Abständen, ich gebe es zu, zum Friseur. So, und ich gehe immer zur Haarart in Bernhausen. Haarart, ein Salon in Bernhausen in der Fußgängerzone. Der Inhaber ist der Luca mit seiner Frau, der Fabienne. Und ich gehe seit Jahren immer zum Luca. Einfach irgendwie verstehen wir uns gut, der weiß, was er machen muss bei mir, nämlich Haarschneiden. Und da brauchen wir gar nicht diskutieren, der weiß, was ich will. Viel Schneider nicht weg, Sie sehen es ja. So, und jetzt war ich wieder mal bei dem haben einen Termin gehabt, morgen zum 8. Ich komme also pünktlich hin und sage so, wo ist der Luca? Ich wäre da, es könnte losgehen. Ja, der Luca hat vor 5 Minuten angerufen, er ist total erkältet, überhaupt keine Chance, dass er heute ins Geschäft kann, geschweige denn mir die Haare schneiden kann. Da sage ich, ja gut, dann müsste halt eine andere Fachkraft mir zur Verfügung stellen. Ja, die sind alle ausgebucht, der Lade ist voll, es tut ihnen arg leid, sie hätten niemand, außer sie hätten für den Notfall eine kubanische Aushilfe namens Esmeralda. Jetzt hat die Esmeralda so gut wie kein Deutsch können und Schneider hat sie auch nicht recht können. Aber ich war in der Zwickmühle, ich habe so lange Haare gehabt, dass ich gesagt habe, Leute, ich brauche einen Haarschnitt, ausgesehen wie die Sau. Da habe ich gesagt, ich probiere das mit der Esmeralda. Die Esmeralda war 4 Wochen da als Aushilfe und hat in diese 4 Wochen einen Satz, haben sie da beibringen können. Der klang so ähnlich wie soll man es schneiden? Das hat sie zu jedem Kunden gesagt. Hat er nichts anderes können. Also habe ich gesagt, Esmeralda, wir probieren das, hat auch echt gut ausgesehen, Kubanerin, tolle Frau. Und haben wir das probiert miteinander. Und jetzt stellen Sie sich vor Ihrem geistigen Auge vor, ich sitze mit frisch gewaschenem Haupthaar in diesem Friseurstuhl. Die Esmeralda tritt von hinten, logischerweise, an mich heran mit, manchmal sage ich aus Versehen Messer und Gabel, nein, mit Schere und Kamm. Tritt sie von hinten an mich heran und beginnt ihr Werk an meinem Schopf. Und bereits nach 2, 2,5 Minuten stellt sie mir eine Frage, die keinerlei Zweifel an ihrem kulturellen Hintergrund offen lässt. Hören Sie genau zu.
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beim letzten Projekt. Das wahre Kommod habe ich erst einmal die Schrauben sortiert. Und wie auf dem Bauplan ein Dating skizziert, Scharnier aufs Furnier drauf montiert. Ausgesehen hat es gut.

I need nun gewidmet den zahllosen jungen Frauen, die im Einzelhandel arbeiten müssen, im Lidl, im Aldi, im Pennymarkt, im Handelshof. Ja, sie füllen die Regale, sie sitzen an der Kasse und sie kommen oft am Abend, spät im Dunkeln, nachts nach Hause. Aber manche dieser jungen Frauen tragen ihren Traum in sich von einer eigenen kleinen Boutique, vielleicht in der Innenstadt von Esslingen, vielleicht sogar irgendwo weit weg, direkt am Mittelmeer. Wieder ist es eine australische Musikgruppe, die sich hier des Stehlens von Musik schuldig gemacht hat, die Gruppe Ice House. Das Schlimme ist, meinen Titel wortwörtlich übernommen, mein Lied, Hey Leader.

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0: Grüß Gott. Wir bleiben beim Schwäbischen Haus. Wir sind in den Keller gestiegen, bis rauf in der Zutrei. Und jetzt gehen wir noch weiter rauf über der Ehren, rauf auf Bene. Bene nicht zu verwechseln mit dem Auftrittsort von Künstlern. Es ist mehr der Dachboden. Häufig für Gerüchte im Freien, auch in einem Saal. Im Schwäbischen Haus ist es der Verschlag unter dem Dach. Mehr der wenig ausgebaute Teil. Die Wortgeschichte ist nicht eindeutig. Es gibt auch Sprachbelege für einen Anbau ans Haus und in den Kirchen, also der sogenannte Balkon. Von der Bühnensprache spricht man auch beim Opernraum, in der Scheue und im Stall. Jedenfalls ist es ein Aufbewahrungsort. Auch hier findet man über der Winter gelagert Mehl, Fucht. Und später wird es dann ausgebaut für ein Zimmerle.

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So, hallihallo miteinander. Ich muss euch sagen, 2025 war nicht mein Jahr. Ich habe voll gehabt, so viel Fahrrad zu fahren. Aber viermal hat mein Räufer gemeint, nicht mit mir. Ich habe letztes Jahr vier Platten gehabt, müsst ihr euch mal geben. Und deswegen kann dieses Jahr eine noch besser wäre für mich. Und deswegen widme ich den nächsten Song einfach mir selber. Auf ein gutes neues Jahr.

im nächsten Lied eine solche Sache, die Geschichte eines Hooligans, eines Oberfans, eines total harten. Er ist der Chef am Megafon und er, ich glaube, er ist sogar Fan vom 1. FC Nürnberg, kommt aus Schüsseried und jede Nacht fährt er rum. Er ist derjenige, der die Megafon, das Megafon führt im schwarzen Block und nachts kommt er heim total besoffen, total übermüdet oder halber totgeschlagen von den gegnerischen Hooligans. Dann fängt er an zu schreien in der Nacht. Er schreit, Tor, Tor, Tor. Oder er schreit, Rot, ist doch rot. Ihr Hurenbeck, ist doch rot. Oder er schreit, Vor, Vor, Vor, Vor, Rebellion, Vor, Vor. Aber er schreit nicht. Und hier beginnt der Musikdiebstahl. Er schreit nicht, More, More, More, wie der Dieb und Klauer Billy Idol. Wobei ich nicht mehr genau weiß, was es More, More, More bedeutet. Wahrscheinlich irgendeine Sauerei. Irgend so eine Sauerei. Mein Lied ist hart, ehrlich und brutal und heißt Rebellion im Stadion.

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1: Grüß Gott, herzlich willkommen zur Schwäbischen Sprechstunde. Unser heutiger Begriff: Rei, Roy. Roy ist nicht zu verwechseln mit Französisch für König, sondern gemeint ist ein schmaler, zumeist grasiger Abhang. Die Grenze zu Acker, Wiese, Straße. Und wenn man schaut, von Französisch schwätze, da heißt es Reihe, keltisch Rica. Der Verbindungsweg Detting und Erms, Kappis, sprich Kappis Häusern, heißt im Dialekt Rübrui, was auch so viel wie Furche, Scheidel, Streifen bedeuten kann. Früher ist da recht steil aufgegangen, bis 12% vor Kappis. Vor 20 oder 30 Jahren hat man die Straße an deiner Stelle leicht abtragen. Das Rieb hat gewiss nichts mit Rübe zum tun. Als etwas da einmal besonders viel Rübe abpflanzt worden wäre. Eben am Abhang. Er hat das Rieb mit Reiben zum tun, mit Druck, Glätten, Ausreiben, Druckerreiben, Nasverreiben. Eine schlechte Erfahrung machen. Sich an etwas Reiben, ja. Schließlich geht es in Dettinge auch der Reiberkarrer. Und die Bedeutung geht auch in Richtung Reiber. Etwas, das früher ein Fahrzeug quer wäre für Räuber. Da gucken wir nochmal in die Wörterbücher und da steht Althochdeutsch Riban, zu Indogermanisch, Ureib, Urib, Urei, Tränen, verwandt mit Werfen. Was lernt man da draus? Et alles gleich glauben, weil man hört.

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3: 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Grüß Gott. Herzlich willkommen zur Schwäbischen Sprechstund mit Wilhelm König. Sprechen wir heute mal wieder über die Kinder. Und die Kinderspiele. Vom Topfer. Das ist ein Kreisel, den man mit der Peitsche schlägt, antreibt. Ein sehr beliebtes Kinderspiel auf Straßen und Gassen, die weitgehend autofrei waren. Der Boden musste natürlich eben sein, sozusagen Topfeber. Hergestellt wurden die Töpfe in der Dreherei, durch auch heute noch, da hast du zugucken können. Und gestaubt hat es in deiner Werkstatt. Es geht graus und es geht kleine Töpfe, bemalt und unbemalt. Und an der Spitze ist ein Nagel, den er gesteckt oder eingeschlagen worden, dass er besser gelaufen ist. Wichtig ist die Peitsche dazu, sonst bringst du den Topf jetzt zum Tanzen. Peitsche ist der Stecker mit der Schnur dran. Du bindest um den Topf rum, dann ziehst du an. Und dann tanzt er und dann schlägt immer wieder dazu, und dass der Topf zur Ruhe kommt. Herkunft des Wortes ist nicht einfach zu erklären, hat mit Topf nichts zu tun. Das wäre bei uns natürlich der Hafer. Aber der Blautopf hat nichts mit dem Kochtopf zu tun und ist ebenfalls mehr verwandt mit dem Kinderspielzeug Topf. Im Süddeutschen kennt man ja auch den Topfen, gleich Quark. Also man muss es sehr genau unterscheiden, wenn es auch ähnlich klingt.

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Nimmst einfach drei Kerle mit. Dann werden wir schon sehen, wie weit ihr kommt. Pass auf!

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1: Unser Alp aus dem Buch Ebbesguts aus Münzingen, geschrieben von Hilde Kreiner, gelesen von Sandra Lenzenmeier. Mo der Herrgott seinerzeit das Land verdollt hat unter die Leute, hat er für uns Schwabenschau der schönste Deul auf die Seite dau. 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So ist komme weit und breit, ist jetzt Alpe Augen weit. Oh, die lichte Buchenwälder und die goldene Ährenfelder, Berg und Felsen überall, da und sel, ein Wasserfall, Kehle Schatten am Gebüsch, Bächle spiegelklar und frisch, die Luft so grand ringsum, der Blust Silberdistel im August. Schmetterling und immer gesumm, Holderbosche und drumrum, graset Schaf vom steilen Hang. In der Luft ist Vogelgesang.

0: 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Das halte ich hier nicht aus. Ach Mist, das ist ja die Frau vom Klaus.
1: Der hat halt keinen Computer. Dafür hat der eine Frau mit einem Wahnsinnskörperbau.
0: Ich glaube, das will ich auch.

0: Das ist der Mindelwertigkeitskomplex. Dankeschön.
1: Hans Kimmel am Bass.
0: Mit einem Wort von Ronald Hitzfinger.
2: Hässlich, grässlich, dreckig.

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0: Vielen Dank. Am Akkordeon Janis Philipp Ullmann.
1: Am Gesang Christoph Felgen.
0: Gesang und Geige Gudrun Walter.
1: Und Gitarre und Gesang Jürgen Dreck.
2: Auf jeden Fall, was jetzt kommt, wie Sie gesagt, von dem 1000 Sasa, das ist so ein richtiges Käpsele und das ist da. Jawohl! Jawohl.

0: Das nächste Lied ist was ganz Ernstes. Das nächste Lied ist ein Lied für gute Freunde. Und ich finde, Freundschaft ist was ganz Wichtiges. Andi, wenn du mir mal bitte ein Klavier aufs Ohr geben könntest.
1: Ein Klavier.

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0: Laszlo, passt schon.
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0: Danke. Als nächstes spielen wir ein Mensch. Hier ist aber nicht der Mensch gemeint, sondern ein schwäbisches Mensch.
1: Ein Wahnsinn, ein ganz, ganz langsames Teil. Und das heißt, da henne Diebe. Ja, das ist jetzt so. Das habe ich mir auch gefragt. Was hat da henne Diebe mit Henne zu tun? Da gäbe es natürlich noch die Frage, wenn es mit Henne zum Do hat, sind auch die Henne Henne oder sind sie Dusse? Aber in meinem Fall sind weder die Henne Diebe, noch sind die Henne Dusse. Die Henne sind nämlich Henne im Hinterstall. Aber ich bin nicht bei den Hennen, sondern ich bin hinter sozusagen. Ne? Hinter drüber, hinten drüben. Ne? Also Henne Diebe. Aber Henne Diebe zwischen Henne und Hase.

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Tragödie mit meinem Mädel. Und der kommt, guckst mal weg. Da brauchst du nicht alles gesehen. Ne? Denen schlafen dann die Hasen. Schlafen halt mit offenen Augen, aber sie sehen nichts. Gleich haben die Diebe. Oh, oh. Zwischen Hennen.

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das Gitarrespiel von meinem Kollegen. Fast nicht jeder Ton, der war daneben. Shit. 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

Ja, das nächste Lied ist eigentlich gar nicht so lustig, aber trotzdem Realität. Es handelt nämlich vom Musterländle, wo wir ja sind. Fangen wir an, das Lied über den Radikalerlass aus dem Musterländle. 3, 4...

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0: CD? Lass mal gucken. Ach, das war Schwabeland.
1: Oh. Also, jetzt müssen wir wahrscheinlich einen Check machen. Wer war schon alles mal bei Gonzo? Aha. Wer war noch nicht bei Gonzo? Aha, aha, aha, okay.
2: 20 Jahre drauf.
1: Jetzt passt mal auf. Wir machen jetzt ein Lied. Das ist so eine wunderschöne Schwabenhymne. Unser Schwabenland. Wir werden das ein ganz kleines bisschen vorsingen und die es kennen, können das schon gleich ein bisschen mitsingen. Und die es noch nicht so können, die hängen sich gleich mit hinter dran. Ist das okay? Okay. Also, pass mal auf. Das Lied, das geht so. Ich bleib, wo wir bin, wo mir jeder Segel kennt. Im Schwabenland, im Schwabenland so schön. Okay, das war schon also. Der Witz an dem Lied, für die es noch nicht kennen, hupsa, für die es noch nicht kennen, wir singen immer das Ich bleib, wo ich bin und der Rest singen wir, okay, wir probieren es mal, wir ganz leise, wir ganz laut. Ich bleib, wo ich bin, wo mir jeder Segel kennt. Mir doppelt so leise, ihr doppelt so laut. Okay, und jetzt alles mal kurz so leicht in die Hocke gehen. Ganz leicht in die Hocke gehen. Alles auf mein Augehöhe quasi.
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1: Dieter, leg los und spreche jetzt ein.

0: Vielen Dank und möglichst wenig solche Nächte für jede und jeden von uns.
1: Das Licht im Saal ist aus, die Mikros, die sind an, oder?

Dankeschön.

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Scheiß wahnsinnig bei dem Song. Es gibt eigentlich nur international drei verschiedene Taschen. Die sogenannte Hosentasche, die sogenannte Jackentasche. Und die wichtigste von den ganzen Taschen ist eigentlich die sogenannte Cargatasche. Okay, Cargatasche! Hey.

Meine sehr verehrten Damen und Herren, hätten Sie eine Minute Zeit für mich? Gut. Dann möchte ich Ihnen das nächste Stück vorstellen. Sie müssen sich vorstellen, es handelt sich bei diesem Lied um ein Stück auf tonaler und textlicher Basis. Schon im Titel manifestiert sich Name und Bezeichnung von der Künstler Monade, wenn nicht gar Monade gefeilt und gearbeitet hat. Seit nun mehr als vielen, vielen Jahren steht dieser im Dienste der Verrichtung von Obliegenheiten bezüglich des ihm zugedachten kreativen Schaffens, was nichts anderes bedeutet als das tägliche, tätige Handeln im Auftrage der künstlerischen Pflicht innerhalb gewisser schöpferischer Aufgaben und Bereiche. Und ich bin überzeugt davon, dass auch dabei seine Auffassung den Glauben an die eigene Meinung über seine persönlichen Ansichten offensichtlich macht. Und lassen Sie mich zum Schluss noch nicht unerwähnt sein lassen, dass ich nun zum Ende meines kleinen Vortrags kommen möchte. Nehmen wir zum Beispiel den Anfang. Gerade der Anfang ist ja zu Beginn von großer Relevanz. Das heißt, es muss hier natürlich eine wichtige Relevanz sein, sonst könnte die Stellung mancher Position verstärkt schwächen. Und dies wäre natürlich nicht in unserem Sinne. In diesem Sinne bedanke ich mich nun recht herzlich bei Ihnen und möchte nun zum Stichwort Qualität kommen. Qualität ist für mich nicht nur ein Schlagwort, nein, Qualität ist für mich auch ein Stichwort und Fremdwort. Es kommt aus dem Lateinischen und es heißt, dass Lateinisch eine Todessprache sei, die leider kein Mensch mehr erlernen möchte. Aber sehen Sie, so ist man doch kaum in der Lage, dem eigenen Standard und dem Standard, apropos Standard. Wir in Baden Württemberg, Standard morgens früh auf. Und schon da beginnt unser Geschäft im Dienste der Arbeit, was für uns nicht nur Beruf, sondern im eigentlichsten Sinne Bereitschaft zur Beschäftigung heißt. Und sehen Sie, da muss man wieder ansetzen. Es muss endlich wieder nach dem Prinzip der Grundlagen verfahren werden. Denn genau diese Grundlagen sind schließlich das elementare Fundament unserer Basis. So, danke Ihnen nun vielmals für Ihre geteilte Unaufmerksamkeit und wünsche Ihnen mit dem nun folgenden Stück, bei dem es sich um ein Stück handelt, das zu den stillen Meisterwerken gezählt zu werden, durchaus in der Lage ist. Ich möchte sagen, ich bin stolz darauf, Ihnen dieses Stück nun vorgestellt dürfen zu haben. Denn gerade dieses Stück repräsentiert ja die Idee, die dem Gedankengut zugrunde liegt, dem verhaftet wir zu sein, vorzugeben scheinen. Jedenfalls viel Vergnügen mit diesem Stück. Gewissermaßen ein Paradestück aus dem Bereich der vermeintlich volkstümlichen Weisen. Beim erstmaligen Hinhören mag es einfältig, naiv, ja vielleicht sogar arglos und bieder wirken. Aber dieser schlichte Minimalismus entpuppt sich später als oszillierender Orkus zwischenmenschlicher Abgründe postmoderner Mann-Frau-Kind-Beziehungen. Man erkennt dabei schließlich, was geschieht, wenn Menschen mittels nonverbaler Injurien in rhetorische Wortlosigkeit verfallen und ihr eigenes stummes Schweigen für nicht einmal der Rede wert befinden. Dies macht dann selbst eloquenteste Wortmenschen wie mich sprachlos. So, ich hoffe, ich konnte Ihnen nun Aufschlussreiches zum Thema Hauptgegenstand des Grundgedankens von Problemen vermitteln. Hätte ich nichts gesagt, so hätte dies nur dem allgemeinen Schweigen das Wort geredet. Und der Künstler hätte das eine oder andere Stück mehr erarbeiten müssen. Diesem überreiche ich nun wieder das Ruder, sage Ihnen Dankeschön, auf Wiedersehen. Und denken Sie stets daran zu denken, was ich Ihnen gesagt habe.